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0: Musik von Deutschland von der Loi Red Eyes gehört hier bei Neo 1. Es ist 17:30.
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0: Ja, die neue Woche steht vor der Tür. Ich hoffe, ihr habt zum Start vielleicht ein Kaffee für euch oder steht zumindest die Kaffeemaschine nicht weit. Ja, wenn ihr jetzt noch nicht ganz wach seid, dann bringen wir euch langsam, aber sicher auf Betriebstemperatur. Das Morgenteam heute der Jonas Wüterich und ich, die Lara Kipf. Mandy, morgen hat es ja grundsätzlich, finde ich, so ein bisschen härter als sonst. Ja, so vielleicht auch das Langental beim Patrick Freudiger. Je nachdem, wie lange da das Fest gestern noch ist gegangen, ja nur.
2: Ja, und das Fest hat er ja definitiv etwas gehabt. Der Patrick Freudiger, das Langenthaler Stimmvolk, hat ihn gestern zum neuen Stadtpräsident gewählt.
3: Im Moment sind wir am Feiern. Wir haben im Alagard Langenthal einen Anlass gemacht für Unterstützerinnen und Unterstützer. Sie sind hier am Knieten, führen Gespräche zusammen, diskutieren über den Wahlkampf, vielleicht auch ein bisschen über das, was vor uns steht. Und ein Endtermin ist nicht angesetzt.
2: Ja, wie lange das ist gegangen, das wissen wir nicht. Wir schauen aber um 6 in den News zurück auf die Wahl. Und Patrick Freudiger schaut vorne auf seine Zeit als Langenthaler Stadtpräsident.
0: Ja, die Stadtbewahl zu Langenthal ist dann morgen Thema bei uns. Daneben reden wir aber unter anderem auch über den Sport. Der Handballverein Herzogenbuchsee ist gestern in die neue Saison gestartet. Wir schauen auf vorne auf die Saison, was da das Ziel sind von den Buchserinnen.
2: Ja, in der Sportstory reden wir diese Woche mit dem Kampfrichter für Verantwortlichen vom Bernisch Kantonalen Schwingverband. Unsere Sportredakteurin Jasmin Wüterich hat mit ihm darüber geredet, was alles zu seinem Amt gehört und wie er zum Kampfrichter Verantwortlichen ist geworden.
0: Und dann geht es zum Wochenstart. Diesen Morgen los mit unserem neuen Wochenthema Gemeindeswappen. Wir reden heute darüber, dass es gar nicht so logisch ist, dass eine Gemeinde so ein Wappen hat. So uralt sind die meisten Gemeindeswappen nämlich gar noch nicht.
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0: Wir starten zuerst mal grau in die neue Woche. Es hat noch Wochen nur im Neo 1 Land. Lokal kann es auch mal noch ein bisschen regnen. Es rechnet aber dann schon ganz gleich ab. Heute Morgen die Bewölkung lockert ein bisschen auf. Das Ganze bei Temperatur um die 15 Grad. Durch den Tag durch ist es dann wechselnd bewölkt. Zwischen scheint die Sonne. Gegen Abend da können wir es nicht ganz ausschließen, dass es noch regnet. Den meisten Orten bleibt es aber trocken. Dazu kommt es ein bisschen Wind. Das bei Höchstwert um die 22 bis 23 Grad.
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0: Achtung, wenn ihr auf der A2 Luzern Richtung Basel zwischen Reit und der Verzeigung Wickertal unterwegs seid, in beide Richtungen besteht Gefahr wegen Velofahrer. Dort also besonders gut aufpassen, sonst haben wir aber keine Meldungen. Gute Fahrt.

0: Heart of Gold, der Shawn Mendes hier bei NLA 14 Minuten vor der 6 immer. Und wir schauen an diesem frühen Montagmorgen nochmal zurück auf das Wochenende. Ja, weil gestern war nicht bei allen ein ruhiger Sonntag gewesen. Nein, Langenthal zum Beispiel hat einen neuen Stadtpräsident gewählt.
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0: Ja, bei so einer Wahl gibt es ja im Nachhinein immer zwei Seiten. Die, die es freut, und die, die es weniger freut. Im Fall von Langenthal gestern ist der Patrick Freudiger der, der sich freuen darf.
2: Die Freude ist riesig und ich bin einfach unendlich dankbar für das grosse Vertrauen.
0: Er hat die Wahl gewonnen und ist somit neuer Stadtpräsident von Langenthal. Auf der anderen Seite ist der Roland Loser. Es sei aber nicht alles nur schlecht.
3: Wir haben einen guten, aus meiner Sicht sympathischen Wahlkampf gemacht.
0: Wie die zwei auf die Wahl zurückschauen und wie der Patrick Freudiger auf seine Zeit als Langenthaler Stadtpräsident vorschaut, das gibt es gegen 6 Uhr bei uns in den Nachrichten.
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0: Clean Bandit zusammen mit der Zara Larsson. Symphony gehört hier bei Neo 1 an diesem frühen Montagmorgen, jetzt ist 6 Uhr.
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2: Mit dem Jonas Wüttrich. Guten Morgen. Die Nachfolge von Reto Müller ist klar. Der neue Langenthaler Stadtpräsident heisst Patrick Freudiger. Bei der Schiesserei am Rave zu Aarau in der Nacht auf gestern waren zwei Waffen im Spiel. Und das Wetter zum Wochenstart ist bewölkt, im Verlauf vom Vormittag tut es auf. Fast 10 Jahre war der Reto Müller Langenthaler Stadtpräsident. Im Frühling hat die Stimmbevölkerung vom Kanton Bern in Berner Regierungsrat gewählt. Darum hat Langenthal gestern einen neuen Stadtpräsident gewählt. Der neue Stadtpräsident heisst Patrick Freudiger. Als Langenthaler Gemeinderat ist er seit dem 2025 für das Ressort Finanzen zuständig. Die Stimmbeteiligung war bei fast 47%. Der Patrick Freudiger hat gut 60% der Stimmen bekommen. Das Vertrauen der Langenthaler Stimmbevölkerung freut Patrick Freudiger. Er schaut optimistisch auf sein neues Amt führen.
3: Der Gemeinderat von Langenthal ist ein gutes Team. Wir hatten jetzt den Wahlkampf gehabt, wo zwei Personen gegeneinander antreten. Aber ich glaube, es ist auch das Bewusstsein auf allen Seiten da, dass jetzt nach dem Wahlkampf man wieder im Gremium hockt, wo man eben zusammenarbeitet, wo man trotz unterschiedlicher Parteizugehörigkeiten versucht, das Beste für Langenthal herzubringen.
2: Nach dem Reto Müller von SP ist das Stadtpräsidium mit dem Patrick Freudiger von SVP nach knapp 10 Jahren wieder zurück in bürgerlichen Hängen. Auf der anderen Seite war der Roland Loser von SP. Er hat die Wahl verloren. Alles schlecht ist wegen dem aber nicht, sagt er.
4: Ich glaube, wir haben einen guten, aus meiner Sicht sympathischen Wahlkampf gemacht, den auch viele Leute glaub, geschätzt haben. Und ich denke, wir haben doch Sichtbarkeit für unsere Anliegen und einfach für unsere Art von Langenthal können wecken und auch dafür können einstehen. Ich glaube, das ist das Positive, was bleibt aus diesem Wahlkampf raus.
2: Die Amtszeit von Patrick Freudiger als Langenthaler Stadtpräsident geht jetzt bis Ende 2028. Dann sind die nächsten Gesamterneuerungswahlen zu Langenthal. Nach den tödlichen Schüssen an einer Technoparty in Aarau in der Nacht vom Samstag auf gestern haben die Behörden gestern Abend über die Ermittlungen informiert. Nach aktuellem Stand ist von zwei Orten ausgeschossen worden. Die Polizei hat auf dem Partygelände die Munition von zwei verschiedenen Waffentypen gefunden. Zum einen sind Spuren von 9mm Munition vorgekommen, die für Pistolen oder Maschinenpistolen gebraucht werden. Dazu hat die Polizei auch Hülsen gefunden, typischerweise von einem Sturmgewehr. Die Täterschaft ist nach wie vor auf der Flucht. Die Kantonspolizei Aargau fahndet mit einem landesweiten Grossaufgebot. Es ist unklar, ob die Polizei jemanden oder mehrere Täter sucht. Die Polizei hat im Verlauf von gestern mit rund 100 Leuten geredet, die an der Technoparty waren. Ein Teil von ihnen redet von mehreren Tätern, das sei aber noch unklar, heisst es von der Polizei. Eine 22-jährige Frau ist bei Schiesserei im Rave gestorben. 5 junge Menschen sind zum Teil schwer verletzt im Spital. Ins Ausland. Zum ersten Mal seit rund einem Monat hat das US-Militär um den Iran angegriffen. Mehrere US-Medien berichten, dass iranische Raketenwerfer auf einer Insel in der Straße von Hormuz das Ziel waren. Die USA wollten verhindern, dass der Iran mit diesen neuen Seeminen legt. Die iranische Revolutionsgarde bestätigt, dass es einen Angriff gegeben hat und melden mehrere Tote und Verletzte. Als Reaktion hat der Iran US-Militärstützpunkte in Jordanien angegriffen. Die jordanische Armee hat gemeldet, sie hätten 8 Raketen in ihrem Luftraum abgefangen.
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0: Heute Morgen da hat es noch ein paar Wolken im Himmel. Daraus raus kann es immer mal wieder nass werden. Das bei Temperaturen um die 15 Grad. Es trocknet ja, aber schon im Verlauf vom Morgen wieder ab. Bewölkung lockert ein bisschen auf. Durch den Tag ist es aber gleich so ein Mix aus Sonne und Wolken. Es ist nicht ausgeschlossen, dass es vor allem gegen Abend noch mal ein bisschen regnen kann. Meistens bleibt es aber trocken im Sendegebiet. Das Thermometer zeigt so um die 22 bis 23 Grad an. Dazu kommt es und noch ein bisschen Luft. Morgen da geht es mehrheitlich trocken und recht sonnig weiter. Gegen Abend gibt es dann wieder mehr Wolken. Und da ist es nicht auszuschliessen, dass es dann mal ein bisschen Regen gibt.
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0: Auf der A2 Luzern Richtung Basel müsst ihr zwischen Reit und der Verzweigung Wickertal immer noch besonders gut aufpassen in beiden Richtungen wegen einem Velofahrer. Sonst haben wir aber keine Meldungen. 5 Minuten nach 6 haben wir an diesem Montagmorgen. Wir starten ganz, ganz säuferlich in die neue Woche mit dieser sehr bekannten Klaviermelodie. Es ist der Start der ersten Ballade von Rihanna. Und genau die geht es als nächstes hier bei Neo 1. Jetzt aber zuerst mal ein Wachmacher. Wir wollen schliesslich nicht, dass ihr wieder einschlafen. Vom Berner Musiker Julix, das ist sein neuestes Wohlensehproblem. Ich bin Lara Kipf, wünsche euch einen ganz guten Wochenstart. Hallo zusammen.

0: 7 Minuten nach 6 haben wir, und musikalisch haben wir hier bei Neo 1 genau das Weg, was ihr am Montagmorgen braucht. Mal Musik, die so richtig weckt, dann Musik, die euch gemütlich in die neue Woche bringt. Und weil wir den Wachmacher jetzt gerade schon hatten, ist jetzt ein ruhiger dran.
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0: Vor 20 Jahren ist eine ganz bestimmte, sehr ruhige Klaviermelodie im Radio auf und runter gelaufen. Die Melodie vom dann zumaligen Nummer 1-Hit der Schweizer Hitparade, Lisa Graber.
2: Im 2006 war Rihanna gerade mal 18 und eigentlich für ihre karabischen Sommerhits bekannt. Dann hat sie Unfaithful rausgebracht. Und alles ist plötzlich ernster geworden. Kein Strandfeeling mehr, sondern eine Geschichte über schlechtes Gewissen und eine Affäre. Erzählt aus der Sicht der Person, die ist fremd gegangen. Geschrieben hat der Song übrigens der Neyo und produziert ist er worden vom norwegischen Duo Stargate. Es war eigentlich auch der Start von einer treuen Zusammenarbeit zwischen der Rihanna und Stargate, wo dann auch noch später der Welthit Umbrella ist daraus rausgekommen. Aber zurück zu Unfaithful. Der Song ist eingeschlagen wie eine Bombe. Und für Rihanna selber war so ein ganz wichtiger Moment. Weil mit diesem Song hat sie dann auch noch gezeigt, hey, ich kann nicht nur Sommerhits machen, ich kann auch Balladen singen. Das kann ich auch.

Unfaithful war in der Schweiz der Rihanna ihre erste Nummer 1 Hit, ist 11 Wochen an der Chartspitze gestanden. 20 Jahre ist es her, wo die Affäre-Geschichte nonstop im Radio ist gelaufen, eben Platz 1 war. Und die Ballade von der Rihanna, die hören wir jetzt hier bei Neues. Es ist Unfaithful.

0: Ein Klassiker aus dem 1966 von Simon & Garfunkel, Homeward Bound. Hier bin ich auch um 20 ab 6. Ihr und auf der Elfis da leben Haufen Tiere. Fische, Frösche, Krebsli, Insekten oder auch Enten. Letzten Samstag sogar noch 500 Enten mehr als normalerweise. Zum siebten Mal war das Entenli-Rennen in Langnau, organisiert von der Berner Landbank. Für bei diesem Rennen mitzumachen, mussten die TeilnehmerInnen bei der Bank eine Rennlizenz für 10 Franken kaufen. Mit einer gekauften Lizenz ist ein Entenli ins Rennen geschickt worden.
1: Uns von Berner Landbank freut sicher besonders, dass wir immer alle Jahr wieder Begeisterte finden, die Rennlizenzen kaufen.
0: Erklärt Anna Langenegger, die selber auch bei der Berner Landbank arbeitet und beim Entenli-Rennen am Samstag mitgeholfen hat. Das Rennen sei für klein und gross immer einen schönen Anlass.
1: Lustig an dem Entenli-Rennen schon, es ist nicht ein riesen langer Anlass, also zeitlich gesehen, es ist eine kurze Sache. Aber wenn die Enten hier die Elfis abgehen, dann gehen sie ins Gebüsch und dann hört man aussen wieder von den Besitzern, ja nein, meine Ente ist ins Gebüsch und ja, sehr coole Sache.
0: Aber die Bank hätte schon ein bisschen bibbern, ob sie das Entenli-Rennen heuer überhaupt machen kann. Lang sei man sich wegen dem Wasserstang in der Elfis nicht sicher gewesen, sagt Anna Langenegger.
1: Das Jahr, das sehr trocken ist, ist sicher, haben wir da diskutiert, machen wir es nicht. Aber eben, wir sind in der glücklichen Lage. Der Fischereiverein Oberemmental tut uns immer da kräftig unterstützen in diesen Fragen.
0: Und der hat dann schlussendlich entschieden, dass es möglich ist, auch heuer das Entenli-Rennen zu machen.
1: Es ist stilles Gewässer, wo wir es reintun und bis wir es wieder rausnehmen. Und von dem her stören wir auch nicht die Fische stören oder all die Bewohner, die in der Elfis sind. Ja, von dem her kein Problem und wir dürfen das mit gutem Gewissen machen.
0: Schon zum siebten Mal sind nebst den etlichen Tieren, die in und auf der Elfis leben, am Samstag gut 500 Entenli die Elfis zu trab geschwommen.

0: All Days, neue Musik von Chris de Sarandi, gehört hier bei Now 1. Siehst du, bis 7 Uhr am Montagmorgen. Jetzt gibt es ein kurzes Update von Jonas Wüttrich.
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2: Ein 72-jähriger Mann ist am Samstagvormittag im Wieler Zimlisberg, ihr Gemeinde Rapperswil im Seeland, mit einem E-Bike umgefallen. Er hat sich schwer verletzt und mit der Ambulanz ins Spital müssen. Das meldet die Kantonspolizei Bern gestern Abend. Er war in Richtung Rapperswil unterwegs und plötzlich umgefallen. Warum, ist nicht klar. Bis der Rettungsdienst ist angekommen, haben Leute am Mann geholfen, die den Sturz gesehen. Das Zürcher Theaterspektakel schaut zufrieden auf die heurige Ausgabe zurück. Zwischen dem 13. und 30. August sind rund 100'000 Menschen auf die Landeiwiese schauen, heisst es vor Festivalleitung. Trotz der Hitze sind gut 19'000 Eintritte verkauft worden. Die 88 kostenpflichtigen Veranstaltungen waren im Schnitt zu 91% gefüllt gewesen. Zum Programm haben Theater, Konzerte und zeitgenössischen Zirkus gehört. Das Festival hat das Motto Demokratie und Versammlung gehabt. Das Thema war unter anderem gesellschaftliche Herausforderungen. Und noch Sport. Shooten. Gestern Abend waren in der Schweizer Super League 3 Matchen gewesen. Oder FC Thun hat geshootet. Nach zuletzt zwei Niederlagen haben die Oberländer gestern auswärts beim FC St. Gallen gewonnen. Der Meister gewinnt mit 4-3. Vaduz hat gestern zum ersten Mal die Saison und nach dem Aufstieg in die Super League gewonnen. Liechtensteiner schlagen GC Zürich daheim mit 5-2. Und schon früher am Nachmittag hat der FC Lugano 2-1 beim FC Sion gewonnen.
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0: Sehr angenehme Sache heute. Es hat zwar zuerst mal noch Wolken rum, könnte vereinzelt noch ein bisschen Regen geben, den meisten Orten aber trocken bei 15 Grad heute Morgen und eher so 22 bis 23 Grad heute Nachmittag. Dazu geht es zwar hier und da ein bisschen Lüftchen, aber eben 22 bis 23 Grad sehr angenehm. Dazu gibt es am Nachmittag einen Mix aus Sonne und Wolken. Morgen ist die Tage endlich, eher am Vormittag dann freundlich, gegen Abend kann es dann wieder zutun. Die meisten Orten bleibt es aber am Morgen trocken.
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0: Es stauet auf der A6 Lies Richtung Bern zwischen Münchenbuchsee und Schönbühl wegen Verkehrsüberlastung. Dann gehen wir auf die A1 Zürich Richtung Bern zwischen der Raststätte Gunzgenort und Wangen an der Aare. Und er braucht es Geduld. Es stockt auf mehreren Abschnitten und dann müsst ihr noch aufpassen, wenn ihr auf der A2 Luzern Richtung Basel zwischen Reiden und der Verzweigung Wickertal unterwegs seid. In beide Richtungen aufpassen wegen einem Velofahrer. Eben die Sorge unterwegs.
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0: Es gibt ja verschiedene Sachen, die ihm helfen, gute Tage und heute auch die neue Woche zu starten. Janu, was hilft dir besonders?
2: Gute Frage. Ein Kaffee?
0: Ja, für die, die Kaffee trinken, immer gut. Könnt ihr euch selber rauslassen. Was aber sonst auch noch hilft, sind Banger, oder?
2: Ja, stimmt. Also, wir haben vorhin einen guten Start gehabt, stimmt? Ja, ja, das hilft immer, wenn gute Musik läuft.
0: Es geht nichts über Musik, wo man einfach fast muss dazu tanzen und mitsingen.
2: Ja, aufdrehen. Ja.
0: Lass jetzt. Hä? Das ist einer das von so diesen Banger. Hey Blue genau. Von Eiffel 65. Ja, wenn wir auch weiss, einen guten Start, einen guten Tag in die neue Woche reinkommen, haben wir tagen jetzt den Weg hier bei Neo 1. Mit viel Schwung gehen wir durch den Moment. Morgen mit noch unterwegs im Studio der Jonas Wüttrich und ich, Lara Kipf. Salut zusammen.
2: Ciao zusammen.

0: werdet gerecht und geweckt. Hier bin auch eins von Chris Cornell. You know my name. An dem Montagmorgen, 18 Minuten vor der 7 Uhr.
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0: Es hat noch ein paar Wochen zum Start in die neue Woche und es kann lokal auch noch ein bisschen Regen geben. Gibt es sonst aber einen mehrheitlich freundlichen Wochenstart, Sarina Leuthold vom Meteotest Bern?
3: Definitiv, also die allerletzten Regentropfen, die sind wahrscheinlich schon fast am meisten Ort oben runtergekommen. Jetzt geht es trocken weiter, es bleibt auch trocken heute im Verlauf des Tages und die Bewölkung die lockert mehr und mehr auf. So gibt es zuerst vielleicht einen Sonnenwochenmix, dann immer mehr Sonne. Dann kann es wieder ein bisschen mehr Gemälwochen geben im Verlauf des Nachmittags, aber alles in allem eben ein recht sonniger Tag, freundlicher Tag bei Temperaturen, das sind um die 22 bis 24 Grad. Allerdings kann der West- bis Südwestwind vielleicht im Verlauf des Tages noch ein bisschen auffrischen.
0: Wenn ich auf die Wetter-App von meinem Handy schaue, dann zeigt es mir auch für den Rest der Woche mehrheitlich freundliches Wetter an. Also allzu viel Regen wird es auch in den nächsten Tagen auch nicht geben.
3: So wie es im Moment aussieht, wird es voraussichtlich bis und mit dem Sonntag eher auf der trockenen Seite sein. Und dazu gibt es viel Sonnenschein. Gerade am Dienstag Mittwoch kann es durchaus sein, dass es hier vielleicht noch ein oder andere Wochenfeld hat, das ab und zu mal ein bisschen durchzieht. Vielleicht gibt es noch ein paar Quellwochen. Aber auch hier, alles in allem, es ist recht sonnig. Nach der zweiten Wochenhälfte ein bisschen weniger Wochen und ein bisschen mehr Sonne noch. Also einfach meistens nur noch sonnig. Und eben, wie gesagt, trocken. Temperaturen steigen immer ein bisschen an. Die Höchstwerte sind Anfangswoche oder in der ersten Wochenhälfte so um die 25 Grad, in der zweiten Wochenhälfte dann so um die 26 bis 27 Grad.
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2: Der Henry Moody mit Pick up the phone hier bei NL1, 9 Minuten vor der 7. Wir wünschen euch ganz einen guten Montagmorgen.
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2: Ja, wir starten mit Handball. Der Handballverein Herzogenbuchsee ist gestern Abend in die neue Saison gestartet. Jonas Wüttrich.
4: Und zum Start ziehen die Handballerinnen von Herzogenbuchsee der Kürzer. Sie verlieren auswärts bei Yellow Winterthur mit 23-33.
2: Dann wechseln wir schon gerade zum Shooten. Gestern Nachmittag waren in der Schweizer Super League 3 Matchen gewesen. Auch der FC Thun hat geshootet. Nach zuletzt 2 Niederlagen hat die Oberländer gestern auswärts beim FC St. Gallen gewonnen. Der Meister gewinnt mit 4-3.
4: Nach der ersten Halbzeit war Thun 1-0 vorne gewesen. Zum Start vor der zweiten Halbzeit hat es doch viel Goal gegeben. Bis zur 58. Minute war Thun schon 4-1 vorne gewesen. St. Gallen ist bis zum Schluss nur noch bis auf 4-3 hergekommen.
2: Vaduz hat gestern zum ersten Mal die Saison nach dem Aufstieg in die Super League gewonnen. Die Liechtensteiner schlagen EC Zürich daheim mit 5-2.
4: Und schon früher am Nachmittag hat der FC Lugano 2-1 beim FC Sion gewonnen.
2: Dann wechseln wir in die Leichtathletik. Angelika Moser hat an der Gall Athletics Bellinzona gestern für ein Schweizer Highlight gesorgt. Die Stabhochspringerin gewinnt ihren Wettkampf. Sie ist über 4,77 Meter gegumpet.
4: Für einen zweiten Höhepunkt aus Schweizer Sicht ist Jocelyn Wind verantwortlich. Die Jurassierin ist über 1,5 Kilometer Vierte geworden. Sie hat gut 3 Minuten 59 gehabt, hat so ihre persönliche Bestzeit um gut 1,6 Sekunden verbessert und ist die 1,5 Kilometer zum ersten Mal ihrer Karriere unter 4 Minuten gesäckelt.
2: Die Berner Hürdenweltmeisterin Ditashi Kambunchi ist gestern Dritte geworden. Nach dem Rennen hat sie gesagt, dass es ihr letztes Rennen vor Saison sei. Im Fokus sei jetzt eine gute Vorbereitung auf die nächste Saison mit der WM im September zu Peking als Höhepunkt.
4: Dann wechseln wir zum Tennis. Hinnach startet der Stan Wawrinka in sein letztes Grand Slam Turnier vor seiner Karriere. Ab 9 spielt der Wattländer in der ersten Runde vor US Open gegen Italiener Matteo Berrettini. Das Duell hat es heute schon einmal gegeben zu Wimbledon. Dann hat der Wawrinka den Kürzer gezogen. Der Stan Wawrinka hört Ende Jahr auf mit Tennis spielen.
2: Auch die ersten 2 Schweizerinnen starten heute in die US Open. Simona Walter spielt ca. am 7. gegen die Argentinierin Nadia Podoroska. Rund 2 Stunden später spielt die Victoria Golubic gegen Diane Paris aus Frankreich.
4: Noch Klettern. Vom Freitag bis gestern war in Frankreich die Europameisterschaft im Sportklettern. Dazu gehören Disziplinen Lead, Speed und Paraklettern. Für das Schweizer Team hat es alles Jahr um 6 Finalplätze und 2 Podestplätze im Paraklettern gegeben. Der Basler Paraklettern Dominik Geiseler ist Europameister. Seine Teamkollegin Zara Longhi hat die Bronzemedaille gewonnen.
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1: Es ist 7.
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3: Mit dem Jonas Wüttrich. Guten Morgen. Die Nachfolge von Reto Müller ist klar. Der neue Langenthaler Stadtpräsident heisst Patrick Freudiger. Bei der Schiesserei am Rave zu Aarau in der Nacht auf gestern waren zwei Waffen im Spiel. Und das Wetter zum Wochenstart ist bewölkt, im Verlauf vom Vormittag tut es auf. Fast 10 Jahre war der Reto Müller Langenthaler Stadtpräsident. Im Frühling hat die Stimmbevölkerung vom Kanton Bern in Berner Regierungsrat gewählt. Darum hat Langenthal gestern einen neuen Stadtpräsident gewählt. Der neue Stadtpräsident heisst Patrick Freudiger. Als Langenthaler Gemeinderat ist er seit dem 2025 für das Ressort Finanzen zuständig gewesen. Die Stimmbeteiligung war bei fast 47%. Der Patrick Freudiger hat gut 60% der Stimmen bekommen. Das Vertrauen der Langenthaler Stimmbevölkerung freut Patrick Freudiger. Er schaut optimistisch auf sein neues Amt führen.
4: Der Gemeinderat von Langenthal ist ein gutes Team. Wir hatten jetzt den Wahlkampf gehabt, wo zwei Personen gegen uns antreten. Aber ich glaube, es ist auch das Bewusstsein auf allen Seiten da, dass jetzt nach dem Wahlkampf man wieder im Gremium hockt, wo man eben zusammenarbeitet, wo man trotz unterschiedlicher Parteizugehörigkeiten versucht, das Beste für Langenthal herzubringen.
3: Nach dem Reto Müller von SP ist das Stadtpräsidium mit dem Patrick Freudiger von SVP nach knapp 10 Jahren wieder zurück in bürgerlichen Hängen. Auf der anderen Seite war der Roland Loser von SP. Er hat die Wahl verloren. Alles schlecht ist wegen dem aber nicht, sagt er.
5: Ich glaube, wir haben einen guten, aus meiner Sicht sympathischen Wahlkampf gemacht, den auch viele Leute glaub, geschätzt haben. Und ich denke, wir haben doch Sichtbarkeit für unsere Anliegen und einfach für unsere Art von Langenthal können wecken und auch dafür können einstehen. Ich glaube, das ist das Positive, das bleibt aus diesem Wahlkampf raus.
3: Die Amtszeit von Patrick Freudiger als Langenthaler Stadtpräsident geht jetzt bis Ende 2028. Dann sind die nächsten Gesamterneuerungswahlen zu Langenthal. Nach den tödlichen Schüssen an der Technoparty in Aarau in der Nacht vom Samstag auf gestern haben die Behörden gestern Abend über die Ermittlungen informiert. Nach aktuellem Stand ist von 2 Orten ausgeschossen worden. Die Polizei hat auf dem Partygelände die Munition von 2 verschiedenen Waffentypen gefunden. Zum einen sind Spuren von 9mm Munition vorgekommen, die für Pistolen oder Maschinenpistolen gebraucht werden. Dazu hat die Polizei auch Hülsen gefunden, typischerweise von einem Sturmgewehr. Die Täterschaft ist nach wie vor auf der Flucht. Die Kantonspolizei Aargau fahndet mit einem landesweiten Grossaufgebot. Es ist unklar, ob die Polizei jemanden oder mehrere Täter sucht. Die Polizei hat im Verlauf von gestern mit rund 100 Leuten geredet, die an der Technoparty waren. Ein Teil von ihnen redet von mehreren Tätern, das sei aber noch unklar, heisst es von der Polizei. Eine 22-jährige Frau ist bei Schiesserei im Rave gestorben. 5 junge Menschen sind zum Teil schwer verletzt im Spital. Ins Ausland. Zum ersten Mal seit rund einem Monat hat das US-Militär um den Iran angegriffen. Mehrere US-Medien berichten, dass iranische Raketenwerfer auf einer Insel in der Strasse von Hormuz das Ziel waren. Die USA wollten verhindern, dass der Iran mit diesen neuen Seeminen legt. Die iranische Revolutionsgarde bestätigt, dass es einen Angriff hat gegeben und melden mehrere Tote und Verletzte. Als Reaktion hat der Iran US-Militärstützpunkte in Jordanien angegriffen. Die jordanische Armee hat gemeldet, sie hätten 8 Raketen in ihrem Luftraum abgefangen.
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7: Heute gibt es den ganzen Tag einen Mix aus Sonne und Wolken. Dazu luftet es vor allem am Nachmittag. In den meisten Orten bleibt es aber trocken bei 15 Grad. Am Morgen und rund 23 Grad am Nachmittag. Wechselhaft geht es ja gerade weiter die nächsten Tage. Mal hat es mehr Sonne, mal mehr Wolken. Es bleibt weiterhin trocken und wird im Verlauf der Woche gängig wärmer. Am Freitag gibt es dann wieder gegen die 30 Grad.
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7: Fällt etwas los auf den Autobahnen. Wir fangen an auf der A1 Zürich Richtung Bern. Da steht zwischen Kilberg und Schönbühl. Dann braucht es auf der A6 Lies Richtung Bern Geduld. Zwischen Münchenbuchsee und Schönbühl steht es ebenfalls. Dann nochmal auf der A1 Bern Richtung Zürich. Da hat es einen Unfall gegeben. Darum steht es zwischen Oftringen und Aarau Ost. Und auch in der Gegenrichtung braucht es Geduld. Zwischen der Raststätte Gunzgen Nord und Wangen an der Aare. Da stockt es auf mehreren Abschnitten. Geduld braucht es auf der A2 Luzern Richtung Basel. Zwischen Herk und Egerkingen, da stauen sie in der Ausfahrt. Und dann gehen wir auch dort noch in die Gegenrichtung. Es stocken zwischen Egerkingen und Herkingen wegen Verkehrsüberlastung in Richtung A1. Ich wünsche euch ganz viel Geduld und kommt gut an euer Ziel.
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7: Statt ein Ankerbock, ein Müsli oder ein Gipfeli gibt es bei uns heute ein bisschen Sackmehl zum Morgen.
8: Ja, manchmal muss man schon den Mehl fressen. Kannst nicht gleich auf den Rücken liegen.
7: Na, so ist es beim Schwingen. Am Schluss gibt es den Punkt für die jeweilige Leistung der Schwinger, verteilt von Kampfrichtern, die neben dem Sagmel an einem Tisch hückeln. Der Schüttbacher Hans Oberli ist beim Bernisch-Kantonalen Schwingverband für genau diese Kampfrichter verantwortlich. Was er da alles zu seinem Amt gehört, das erzählt er uns nach einem Song in der Neo 1 Sportstory. Das ist Schweizer Musik von Stress und der Stefanie Heinzmann. Work it hard. Ich bin Lara Kipf. Guten Morgen zusammen.

0: Man schon hart am Bügeln sein, an dem Ende, morgen 9 Minuten nach der 7. Hier bin ich heiss. Mit dem Ende vom August, nachher dort das Ende der aktuellen Schwingsaison. Die hiesigen Kranzfeste sind schon mal durch, aber gerade am Wochenende, da wartet zum Beispiel noch mal ein grosses Highlight auf die Schwingfans. Das Kilchberger Schwingen, das nur alle 6 Jahre ist.
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0: Die Woche geht es bei uns aber nicht um die, die im Sagmäuring stehen, sondern um Hans Oberli. Der Schüttbacher ist Kampfrichter, Verantwortlicher vom Bernisch-Kantonalen Schwingverband. Unsere Sportredaktorin Jasmin Wüterich hat mit ihm darüber geredet, was alles zu seinem Amt dazugehört und wie er zum Kampfrichter Verantwortlicher ist worden.
2: Seit dem 2020 ist der Hans Oberli Kampfrichter, Verantwortlicher vom Bernisch-Kantonalen Schwingverband BKSV. Vorher war er Kampfrichter, also einer von denen, der im Sagmäuring steht und entscheidet, ob das Resultat gut ist und der Schwinger wirklich auf dem Rücken ist gelegen.
3: Ich habe selber 17 Jahre Kampfrichter, bevor ich zu diesem Amt bekam. Und jetzt habe ich wirklich genug zu tun mit organisatorischem.
2: So heissen, gleichzeitig Kampfrichterverantwortliche und Kampfrichter sein liegt nicht drin. Zu beurteilen am Sagmäurand hat der Hans Oberli für sein jetziges Amt aufgeben.
3: Am Anfang war es sicher her, wenn ich an der Fest war, die Fest schaue und die Kampfrichterkollegen habe gesehen, bei ihrer Tätigkeit habe ich manchmal gedacht, ja, wäre jetzt gleich noch schön, ob man am Tisch zu hocken oder auf einem Platz aussen zu stehen.
2: Dass der Schüttbacher überhaupt Kampfrichter verantwortlich ist worden, war schon mehr Zufall gewesen. Eigentlich hat jemand anders übernehmen sollen. Dass der Schüttbacher überhaupt Kampfrichter verantwortlich ist worden, war schon mehr Zufall gewesen. Eigentlich hat jemand anders übernehmen
3: sollen. Erst Bacher-Köbel hat ja das vorher gemacht,

0: zu verteilen, sondern
1: wir schauen, die Kampfrichterei weiterzuentwickeln, den Gegebenheiten anzupassen und der Entwicklung des Schwingsports, was der alles mit sich bringt, auch einen Schritt zu halten.
0: Dazu ist er verantwortlich, die Kampfrichter auf die Saison vorzubereiten und mit Kursen zu schulen.
2: Wie sich die Kampfrichter auf eine neue Saison vorbereiten, das erzählt uns Hans Oberli, der Kampfrichter verantwortlich vom Bernisch-Kantonalen Schwingverband, dem morgen.
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0: Mit viel Schwung durch den Montagmorgen hier bei Neo Ace zusammen mit Maroon 5. This Love, 19 Minuten an der 7. haben wir an dem 31. August. Morgen, da starten wir im September und mit dem auch im meteorologischen Herbst. Heisst, wir verabschieden uns ganz säuferlich vom Sommer. Und zwar nicht nur wettertechnisch, sondern auch kulinarisch. Tschüss Salat, tschüss Grill, hallo Wild und hallo Käse. Und genau da kommen wir ins Spiel.
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2: Guten Morgen, es ist 7:30. Jetzt gibt es ein kurzes Update von Jonas Wüttrich.
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4: Ein 72-jähriger Mann ist am Samstagvormittag im Wieler Zimlisberg, ihr Gemeinde Rapperswil im Seeland, mit einem E-Bike umgefallen. Er hat sich schwer verletzt und mit der Ambulanz ins Spital müssen. Das meldet die Kantonspolizei Bern gestern Abend. Er war in Richtung Rapperswil unterwegs und plötzlich umgefallen. Warum, ist nicht klar. Bis der Rettungsdienst ist angekommen, Leute am Mann geholfen, die den Sturz haben gesehen. Das Zürcher Theaterspektakel schaut zufrieden auf die heurige Ausgabe zurück. Zwischen dem 13. und 30. August sind rund 100'000 Menschen auf die Landeiwiese schauen, heisst es vor Festivalleitung. Trotz der Hitze sind gut 19'000 Eintritte verkauft worden. Die 88 kostenpflichtigen Veranstaltungen waren im Schnitt zu 91% gefüllt gewesen. Zum Programm haben Theater, Konzert und zeitgenössischen Zirkus gehört. Das Festival hat das Motto Demokratie und Versammlung gehabt. Das Thema war unter anderem gesellschaftliche Herausforderungen. Und noch Sport shooten. Gestern nahm sie in der Schweizer Super League 3 Matchen gewesen. Oder FC Thun hat geshootet. Nach zuletzt zwei Niederlagen haben die Oberländer gestern auswärts beim FC St. Gallen gewonnen. Der Meister gewinnt mit 4:3. Vaduz hat gestern zum ersten Mal die Saison nach dem Aufstieg in die Super League gewonnen. Liechtensteiner schlug GC Zürich daheim mit 5:2. Und schon früher am Nachmittag hat der FC Lugano 2:1 beim FC Sion gewonnen.
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2: Es ist ein kleiner durchzogener Start in die neue Woche. Hat auf dem Mann noch Haufen Wolken rum. Dazu begleiten uns Temperaturen um die 15 Grad. Aber die Wolken, die sollten dann schon im Verlauf vom Morgen auflockern. Und dann kommt auch gleich die Sonne zum Vorschein. Und das ist dann eigentlich auch das, was uns für den Rest des Tages erwartet. Ein Mix aus Sonnen und Wolken. Es bleibt voraussichtlich überall trocken. Der Wind kommt ein bisschen blasen heute Nachmittag bei angenehmen 23 Grad.
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2: Es braucht Geduld auf der A1 Zürich Richtung Bern zwischen Kilberg und Schönbühl. Da stauen es. Und dann gehen wir noch weiter raus zwischen der Raststätte Gunzgenort und Wangen an der Aare. Da müsst ihr ebenfalls vom Gas. Dort stocken es auf mehreren Abschnitten. Und dann gehen wir noch die Gegenrichtung bis zu 20 Minuten, die ihr dort verliert. Weder zwischen der Verzweigung Wickerstal und Aarau-Ost unterwegs seid, dort stauen sie ebenfalls. Sonst noch viel Geduld und kommt gut an euer Ziel.

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1: Ja, zusammen mit Gabriella Richardson, 100 Miles, gehört hier bei Neo 1, 6 Minuten nach der halben Nacht an diesem Montagmorgen. Nicht mehr mit Ausschlafen bei den meisten, mit ein bisschen die Füsse aufheben und nichts machen. Nein, am Montag in der neuen Woche, da gilt für die meisten wieder der Ernst vom Leben.
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1: Ja, mit dem Ernst vom Leben wird der morgen auch der Resu Leuenberger von Waldersil konfrontiert. Hoi Resu.
3: Hallo, guten Morgen.
1: Ja, du hast gesagt, für dich kommen die Herausforderungen jetzt erst noch, inwiefern?
3: Ich bin bei der Firma Uri Milchkühlanlagen tätig und dort haben wir auch Milchmaschinen-Service Montage anbieten. Und jetzt habe ich eine Futterstation, die nicht mehr geht, die letzte Woche ist ausgestiegen und die sollte jetzt dann in die Hand geben, wieder die Woche.
1: Und kommt es zwischen vor, dass du vorbeigehst und es nicht schaffst, dass die Maschine näher läuft, weil es ein gröberes Problem ist oder so?
3: Das gibt es, ja. Und dann muss ich, aber fremde Hilfe anfordern, dass wir das Problem dann lösen können.
1: Ja, dann hoffen wir, dass du das heute selber kannst lösen kannst. Es wäre schon mal ein Erfolgserlebnis. Und vielleicht gibt es schon jetzt ein Erfolgserlebnis bei einer anderen Herausforderung. Und zwar die Stimme kennen in unserem Morgenspiel. Insgesamt kannst du bis zu 100 Stutz für den Bergkäserei Marbach gewinnen. Resu, spielt dir die erste Stimme noch mal ein. Gut herhören.
3: Ja.
4: Wir hatten jetzt den Wahlkampf gehabt, wo ich zwei Personen gegeneinander antreten. Aber ich glaube, es ist auch das Bewusstsein auf allen Seiten da, dass jetzt nach dem Wahlkampf man wieder im Gremium hockt, wo man eben zusammen arbeitet.
1: So, Resu, kennst
3: du? Ja, das Gefühl, das ist der Patrick Freudiger, der Stadtpräsident von Langenthal.
1: Da muss ich nicht mehr, anfügen. Erste Herausforderung souverän gemeistert.
2: Auf Risiko.
1: Du könntest innerhalb von unserem Morgenspiel noch eine zweite Herausforderung annehmen. Eine weitere 50 Stutz im Jackpot. Da wartet aber eben auch eine neue Stimme. Nimmst du die Herausforderung an, Resu, oder sagst, hey, du behaltest die 50 Franken, weil du hast ja dann auch noch mehr Herausforderungen auf dem Bügel.
3: Ich nehme die 50 Franken vom ersten. Von der ersten Stimme und die anderen tun je.
1: Die gehen in diesem Fall in Jackpot, da sind morgen schon 150 Stutz drin. Für dich darf ich in diesem Fall gratulieren und ich hoffe, es geht mit genauso viel Erfolg weiter heute für dich.
3: Ich hoffe es, merci. Ich
1: wünsche dir ganz ein gutes Tag, tschüss Resu.
3: Danke, ciao Lara, merci.
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0: Guten Morgen, ihr hört Neo 1 an diesem Menti, 31. August, 10 vor 8 haben wir. Heute ist der allerletzte Tag vom August. Alles, was nach heute kommt, ist Herbst. Am 1. September ist jeweils der meteorologische Herbstanfang. Um diese Jahreszeit geht aber auch nicht nur der Herbst los, sondern auch Säuferli, die Saison der Hallensportarten. Beim Unihockey ist es gleich so weit. Handball hat schon angefangen, das Wochenende. So auch die Saison in der höchsten Schweizer Frauenliga. Der Handballverein Herzogenbuchsee hat gestern auswärts das erste Saisonspiel gegen Yellow Winterthur gehabt und mit 23-33 verloren. Bei der Oberaargauerin hat es den Frühling einen grösseren Umbruch gegeben. Ein paar Spielerinnen und auch die dänische Cheftrainerin Pia Christensen sind gegangen. Übernommen hat der Fabian Bilger. Er ist schon lange im Handballzirkus unterwegs, hat beim HVH unter anderem die Männer oder auch die Juniorinnen trainiert. Er kennt den Verein also schon. Die Vorbereitung auf die neue Saison sei aber trotzdem anspruchsvoll gewesen.
1: Einfach darum, weil natürlich immer dann, wenn ein Team mit einem neuen Trainer zusammenkommt, sehr viele neue Inputs gibt, ganz eine andere Art, wieder zusammenzuarbeiten. Und darum braucht es auch immer ein bisschen Zeit, bis man einander wieder gefunden hat. Ich habe jetzt das Glück, dass ich fast alle von den Athletinnen schon sehr gut kenne.
0: Ja, ein paar von ihnen hat der Fabian Bilger eben ausgebildet als Juniorinnen. Als Saisonziel hat der HVH den Meistertitel angegeben. Für das Ziel zu erreichen, brauche ich vor allem etwas über die ganze Spielzeit.
1: Konstanz. Du musst wirklich über einen sehr, sehr langen Zeitraum von 8-9 Monaten Woche für Woche performen. Du musst in dem Modus, den die Liga hat, früh schon punkten, weil du einfach auch Punkte mitnimmst in die Finalrunde. Und du musst vor allem sehr, sehr lang wirklich fit bleiben und gute Leistungen können bringen.
0: Die Finalrunde, wo die besten 6 von den 8 Teams der Liga den Titel untereinander ausmachen, ist erst fast nächsten Sommer.
1: Der Titel wird ausgespielt Ende Mai. Da geht es darum, dass man das gut managt und dass man sowohl Anfang September gut spielt und dann Ende Mai immer noch. Und das ist die grösste Herausforderung. Und dem Team, das das am besten gelingt, das steht dann auch am Schluss jeweils verdient oben.
0: Noch ist die Handball-Saison aber jung. Vertrauen vom HV Herzogenbuchsee geht es am Samstag weiter mit einem ersten Heimspiel. Am Abend 6 Uhr empfehlen sie das Team vom LC Brühl. Und dann können sie dann hoffentlich den ersten Saisonsieg tun.

0: I knew it, I knew you. Neue Musik von der Taylor Swift.
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0: Guten Morgen, es ist 8 Uhr. Jetzt gibt es das Neueste aus der Region, der Schweiz und der ganzen Welt, zusammengefasst von Jonas Wüthrich.
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4: Die Organisierenden sind zufrieden mit dem heurigen Seaside Festival. Im Grand Canyon Nationalpark werden nach einer Sturzflut noch 15 Menschen vermisst. Und das Wetter zum Wochenstart ist noch grau, zum Teil nass. Gegen Mittag tut es den Gang mehr auf. Knapp 19'000 Leute waren am Wochenende am 9. Seaside Festival Spiez. Am Freitag hat es noch toll geregnet, am Samstag war der angenehm warm, gutes Festivalwetter. Das Publikum hat sich trotz zum Teil Regen die Stimmung nicht versauen, schreiben die Organisierenden in ihrer Mitteilung. Höhepunkte auf der Bühne waren unter anderem die Auftritte von Gotthard, Roxette, Nena oder Anastasia. Die Veranstaltenden sind zufrieden mit dem heurigen Festival. Es hat keine nennenswerten Zwischenfälle gegeben. In der Gemeinde Steffisburg sind Ende November Gemeinswahlen. Die FDP Steffisburg hat am Freitag ihre Kandidierenden nominiert. Für den Gemeinderat schickt die FDP der bisherige Konrad Moser und neu Beatrice Feuz ins Rennen. Für den Grossgemeinderat treten die FDP Steffisburg mit einer Liste mit 17 weiteren Kandidierenden an, das heisst ihre entsprechende Mitteilung. Wegen einem Unwetter hat es im Grand Canyon Nationalpark im US-Bundesstaat Arizona eine Sturzflut gegeben. Das Nationalparkbüro der USA meldet, dass mehrere Dutzend Menschen aus dem Gebiet gerettet wurden. Mindestens 15 Menschen werden aber noch vermisst. Die Flut hat unter anderem mehrere Fußgängerbrücken, die über den Fluss Colorado gehen, mitgerissen. Und die Wasserversorgung ist zum Teil eingeschränkt. Die Flut hat eine zentrale Wasserleitung kaputt gemacht. Es drohen noch mehr Wetter. Im Gebiet rund um den Grand Canyon ist wieder Starkregen gemeldet. Vor der Insel Zypern ist gestern ein Fähre untergegangen. Mindestens 8 Menschen sind gestorben, 18 Menschen werden immer noch vermisst. Die Fähre ist kurz nach dem Auslaufen aus dem Hafen Kyrenia gekentert, weil Wasser ist ins Schiff gelaufen. Gerettete Passagierinnen und Passagiere machen dem Captain vom Katamaran schwere Vorwürfe. Er und sieben Crewmitglieder sind verhaftet worden, Katrin Müller berichtet.
5: Die Rede ist von chaotischen Szenen. Menschen in Rettungswesten klammern sich außen am Schiff fest. Unter Deck schlagen verzweifelte Passagiere die Scheiben ein, um nach draußen zu gelangen. Einige Türen und Fluchtwege waren wohl verschlossen. Und der Kapitän, der eigentlich an vorderster Front helfen sollte, hat sich wohl aus dem Staub gemacht, als klar war, dass die Fähre sinkt. Die Behörden versprechen umfassende Aufklärungen. Die Ermittler hoffen nun vor allem auf die Bergung des Schiffsdatenschreibers der Fähre, die in rund einem halben Kilometer Tiefe auf Grund liegt.
4: Und im Sport Tennis, der Grand Slam Rekordsieger Novak Djokovic ist an der US Open in der ersten Runde rausgefallen. Der 39-jährige Serb hat gegen Argentinier Mariano Novaone in 5 Sätzen verloren. Der Djokovic hat beim Match alles andere als fit gewirkt. Er hat sich immer wieder abgestützt, hat auf dem Platz mit den Tränen gekämpft und hat während dem Match müssen erbrechen. Für ihn ist das das erste Erstrunden-Out bei seiner 20. US Open-Teilnahme.
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0: Die Woche, die es jetzt genommen hat, die sollte eigentlich im Verlauf von heute Morgen noch ein bisschen auflockern, sodass sie auch mal die Sonne zum Vorschein kommt. Dazu ist es um die 17 Grad im Moment. Am Nachmittag wird es ein bisschen wärmer, die Höchstwerte sind so bei 23 Grad. Dazu weint es dort auch noch ein bisschen durch die Luft um die Ohren. Die restliche Woche geht eigentlich ähnlich über die Bühne. Es ist ein Mix aus Sonnen und Wolken. Allerdings wird es im Verlauf der Woche gehen, wie wärmer. Bis Ende der Woche gibt es wieder gegen die 30 Grad.
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0: Auf der A1 müsst ihr auf die Bremse Zürich Richtung Bern zwischen Kilberg und Schönbühl. Da stauen nach wie vor eine Verkehrsüberlastung. Dann stocken zwischen der Raststätte Gunzgen Nord und Wangen an der Aare auf mehreren Abschnitten. Und dann braucht es auch in der Gegenrichtung ein bisschen Geduld. Da stauen auch noch Gänge zwischen Oftringen und Aarau West.
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0: Ein rotes X auf weißem Hintergrund in der unteren Hälfte und ein weißes X auf rotem Hintergrund in der oberen Hälfte. So sieht das Wappen von der Gemeinde aus, wo ich wohne. Janu, kennst du das Wappen von deiner Gemeinde auch?
4: Ja.
0: Wirklich?
4: Ja, drei Tannen, grüne Tannen auf rotem Grund.
0: Lass jetzt, du. Jetzt bin ich also ein bisschen, sag schnell. Ich bin beeindruckt.
4: Beeindruckt. Ja, das ja, kennt. Ich weiß nicht, es ist vielleicht gefährlich, wenn ich sage, das kennt man glaube ich schon, aber
0: ja, weil ich muss zugeben, ich bin ja das Gemeinswappen von meiner Gemeinde bis heute gegoogelt, googeln, ich keine Ahnung gehabt.
4: Ah, voilà, okay, ja. Das sage ich nicht.
0: Ich finde, es ist schliesslich nichts, was man zwingend muss wissen. Es ist auch überhaupt nicht selbstverständlich, dass eine Gemeinde überhaupt ein Wappen hat. Warum, das hören wir nach der Musik vom Lokalhistoriker Hans Minder in unserem Wochenthema Gemeindeswappen. Mit nach unterwegs am Morgen der Jonas Wüttrich, alias Streber und Klara Kipf. Hallo zusammen.
4: Salut zusammen.

Ja, wäre schon sehr schade gewesen, wenn sie sich für die Shoot-Karriere entschieden hätte und nicht für die Musikerinnen-Karriere. Die Naomi Larraine, die wir gerade gehört haben, hier bin ich eins mit «Where were you?». Es ist Montagmorgen, 11 Minuten nach der Nacht. Es gibt Sachen, die hat jede gemeint. Gemeinderat, «Where were you?». Es ist Montagmorgen, 11 Minuten nach der Nacht. Es gibt Sachen, die hat jede gemeint. Gemeinderat, Gemeindepräsident,

0: sicher zu jedem Wappen eine fast 1000-jährige Geschichte erzählen kann. Aber das war eben nichts. Klar, gäbe es Ausnahmen.
1: Es hat Gemeinden gegeben, die schon, weiss der Gucker, wenn schon ein eigenes Gemeindewappen gab.
0: Aber eben.
1: Systematisch erfassen hat man die erst, wo die Landesausstellung im 1939 geplant wurde. Da wollte man den sogenannten Gemeinsweg machen. Ein Übergang, wo sämtliche Gemeindewappen, die Fahnen von allen Gemeinden von der Schweiz oben sind. Und da ist rausgekommen, dass ein grosser Teil der schweizerischen Gemeinden noch gar kein solches Wappen hat.
0: Für eine Expo hat es also auf das Mal Gemeinswappen gebraucht. Und die Gemeinden, die haben fein müssen hirnen.
1: Entweder haben sie erklärt, ja, dass das bisherige Gemeinswappen, das wir schon brauchen, seit 100 Jahren, ist in Ordnung. Oder wir haben sich Überlegungen gemacht, immer, das ist das richtig, oder was wollen wir nehmen? Haben wir zwei, drei, der eine für einen hat das und der andere dieses. Und wir haben angefangen, das zu systematisieren und schlussendlich auch im Regierungsrat gemeldet, unser Wappen ist das.
0: Die Gemeinde, die ein neues Wappen haben müssen machen, haben dann schon darauf geschaut, dass das Motiv auch passt.
1: Möglichst das Originelles im Sinn, es muss einen Bezug haben zum Ort. Gutes Beispiel Schwarzhäusern. Schwarzhäusern war eine solche Gemeinde, die uns haben müssen. Die hat zwei schwarze Häuschen auf ihr Gemeindewappen da. Und noch schaut noch ein Stern irgendwo und was. Und da waren alle happy gewesen. Und damit ist das so Gemeindewappen geworden.
0: Zwei schwarze Häuschen auf einem grünen Berg vor gelbem Hintergrund. Dazu oben dran noch ein blauer Stern. Fertig. Der Hans Minder weiss aber auch noch eine Geschichte, die es etwas minder hingegangen ist beim Wappenmachen. In der Gemeinde Schangnau.
1: Es ist eine der wenigen Gemeinden, wo die damaligen Entwürfe noch vorhanden sind, wo alle darüber diskutiert wurden, welches davon wie wir brauchen als Gemeindewappen. Das ist aus einem Wettbewerb oder aus Nachfrage herausgegangen. Die originellste ist sicher der, der hat eine Schlucht gezeichnet, also die Treblochschlucht. Nur hat er sie vorher mal auf der Karte gesehen, dass die Treblochschlucht 100% auf dem Gemeindegebiet von Eggiwil ist und gar nicht im Schangnau. Also als Gemeinswappen von Schangnau völlig unbrauchbar wäre.
0: Das heutige Wappen vom Schangnau hat darum auch nichts mit dem Rebloch zu tun. Darauf sehen wir eine grüne Tanne auf rotem Hintergrund, dazu einen Bach und drei Sterne. Quasi eine Mischung aus allen Vorschlägen, die in den 1930er Jahren sind eingegangen sind, um ein Gemeinswappen zu machen.
2: 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Warum es die schon so lange gibt, das hören wir dann morgen.
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0: verbreiten gute Laune hier bei uns an dem Montagmorgen. Wrapped up vom Olly Murs und dem Travis McCoy. Es ist 21 Minuten nach der Nacht. Der Mittag, ja, der ist zwar auch noch weit weg. Gleich geht es bei den einen oder anderen schon darum, die Menüplanung zu machen und vielleicht auch einzukaufen. Darum sind wir genug früh dran mit einem weiteren Menüvorschlag.
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0: Eine fruchtige Note kommt bei unserem Radiokoch wie der Wüterich in ganz verschiedenen Zusammenhängen zum Zug. Oder, auch ganz wichtig als Gegenpart, ist Säure, häufig von Zitronen. Es gibt aber auch andere Varianten, Jürg Lehmann.
2: Eigentlich geht es heute um einen währschaften Salat, aber zuerst noch zu dieser Säure, zum Beispiel in einer Salatsauce. Zitronen oder Limetten?
3: Also, es ist vielleicht auch ein bisschen flexibel. Man sagt, die Limetten sind ein bisschen süßer. Vielfach braucht man einfach auch in unserer Region braucht man mehr Zitronen. Und in Südamerika braucht man auch viel Limetten. Und so bittere oder Grapefruit. Oder da kannst du manchmal schon spielen und ein bisschen ausprobieren, was du gerne hast.
2: Yuzu ist ein Fruchtwaffekt, findet man bei uns vor allem als Saft.
3: Yuzu-Saft gibt es, glaube ich, mittlerweile auch in den Grossverteiler. Und das ist schon noch gut. Ich habe immer ein Fläschchen so für manchmal so ein Tröpfchen zu geben. Es hat einfach so einen speziellen. Das ist eine Mischung zwischen Limetten und Mandarinen. Und es gibt so ein bisschen, das ist so ein bisschen bittere, aber schöne Säure. Und es ist einfach ein, ich finde es einfach ein geiles Aroma.
2: In ein Risotto, in ein Sösseli, in ein Dressing. Sei super, sagt er wieder. Also, jetzt zu diesem Salat.
3: Ein Wurstkässalat mit Blumenkohl. Wir machen so Servala und der Blumenkohl bringt noch ein bisschen etwas Gesundes rein. Und wir kochen den Blumenkohl. Wir machen zuerst Röseli, köcheln. Ich finde es auch geil, wenn er ein bisschen weicher ist. Und dann nimmt er noch ein bisschen Geschmack auf. So etwa 4 Stunden, 20 Minuten köcheln, abschütten, vielleicht sogar ausdampfen, ich würde ihn vielleicht mal kühlen.
2: Für die Soße ein bisschen Senf und für die Leichte ein bisschen Sauerrahm, Quark oder Joghurt.
3: Ein bisschen Servala, würfeln oder schieben, wie ihr es gerne habt. Ein bisschen Käse, Emmentaler, Greyerzer oder für einen guten Bergkäse. Würfel schneiden, ein bisschen Knoblauch, Essiggürkli, ein bisschen Zwiebeln, ein bisschen Schnittlauch. Und dann mischt ihr einfach alles untereinander. Mischen. Und ich sage euch, probier das mal aus mit diesem Blumenkohl. Oder du hast dann so ein viel leichtes Salat. Und du nimmst immer und denkst, oh, das ist der geil.
2: Ein überraschender Salat mit unserer Nationalwurst und erst noch ein bisschen mit Gesung. Wir sind nächsten Montag wieder bei euch.
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1: Ciao, zusammen wir eine halbe neun.
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3: Mit Jonas Wüttrich. Nach den tödlichen Schüssen an einer Technoparty in Aarau in der Nacht vom Samstag auf gestern haben die Behörden gestern Abend über die Ermittlungen informiert. Nach aktuellem Stand sind von zwei Orten ausgeschossen worden. Die Polizei hat auf dem Partygelände die Munition von zwei verschiedenen Waffentypen gefunden. Die Täterschaft ist nach wie vor auf der Flucht. Die Kantonspolizei Aargau fahndet mit einem landesweiten Grossaufgebot. Es ist unklar, ob die Polizei jemanden oder mehrere Täter sucht. Eine 22-jährige Frau ist bei Schiesserei im Rave gestorben. Fünf junge Menschen sind zum Teil schwer verletzt im Spital. Die Migrobank hat im ersten halben Jahr von heuer deutlich mehr verdient. Der Reingewinn der Bank ist um fast 19 Millionen Franken auf gut 151 Millionen gestiegen, meldet die Bank heute. Grund für den Anstieg ist vor allem das Zinsgeschäft. Die Bank hat von tiefen Finanzierungskosten und wenig Wertberichtigungen profitiert. Auch im Anlagengeschäft hat die Migrobank zugelegt. Gleichzeitig sind die Kosten für die Bank praktisch stabil geblieben. Das Datum für die Beerdigung vom verstorbenen König Harald, der 5. zu Norwegen, ist bekannt. Es ist am Mittwoch ihrer Woche, 9. September, heisst es vom Königshaus. Der König Harald ist am Freitag mit 89 gestorben. Er war seit dem 1991 König von Norwegen gewesen. Der Nachfolger vom König Harald ist sein Sohn Håkon.
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1: Es ist ein grauer Start im Mänti, sollte aber eigentlich trocken bleiben, das bei Temperaturen um die 15 bis 17 Grad heute Morgen. Das Thermometer geht nah bis nah ob sie. Am Nachmittag gibt es maximal 23 Grad, dazu luftet es ein und da. Und die graue Woche die sollte dann auch noch ein bisschen auflockern. Es gibt einen Mix aus Sonne und Wolken.
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1: Eine Meldung haben wir noch. Kommt von der A1 Zürich Richtung Bern. Zwischen der Raststätte Gunzgen Nord und Niederbipp. Da stockt es auf mehreren Abschnitten weg Verkehrsüberlastung. Sonst habt ihr aber wieder überall freie Fahrt.

Rock, Pop, Hip-Hop, Metal, Techno, Schlager, wir können auch noch mehr aufzählen. Es gibt einen ganzen Haufen Musikstile. Dieses Wochenende gibt es gerade von allen zusammen ein bisschen einen zweitägigen Daydance auf der Schützenmatte in Burgdorf. Was der Daydance nebst der Musik sonst noch alles bietet, das hören wir nach zwei Songs. Sie wird Lara Kipf. Guten Morgen zusammen.

0: Guten Montagmorgenwünsche, ihr hört Neo 1 um 20 vor 9. Musikstile gibt es ja allerlei. Zum Beispiel Klassik. Chli lauter und härter wird's mit Rock. Ja, dann gibt es zum Beispiel auch noch Schlager.
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0: Und. Ja, genauso unterschiedlich wie die Musikrichtungen selber sind auch die Menschen, die sie hören. In Burgdorf gibt es jetzt aber ein neues Musikevent, wo alle Leute zusammenkommen sollen, ganz egal welchen Musikgeschmack sie haben.
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0: Der Freitag und Samstag, 4. und 5. September, ist in Burgdorf auf der Schützenmatt zum ersten Mal ein zweitägiger Daydance, Manuel Bartlomé.
3: Dancing Circus heisst der neue Anlass. Der Verein Trust the Rave organisiert das Festival. Sie stellen auch sonst immer wieder Musikevents in der Region auf die Beine. Der Marco Blaser ist der Präsident des Vereins und sagt:
4: Der Dancing Circus ist für alle, die offen für neue Erlebnisse sind. Ganz egal, ob sie bereits elektronische Musik lieben oder zum ersten Mal ein solches Event besuchen.
3: Und auch egal, ob Frühaufsteher oder Nachtigall. Der diesjährige Dancing Circus ist ein sogenanntes Day-Dance-Festival. Das heisst, angefangen mit dem Feiern und Tanzen wird nicht erst später Nacht, sondern schon am Nachmittag. Dabei geht es den Organisatoren aber um mehr als nur Musik und Tanzen.
4: Für uns war von Anfang an wichtig, einen Ort zu schaffen, wo unterschiedliche Menschen zusammenkommen und sich wohlfühlen dürfen. Und all seine Sorgen darf zu Hause lassen. Wir möchten zeigen, dass elektronische Musik nicht ausgrenzt, sondern Menschen zusammenbringt und neue Begegnungen ermöglicht.
3: Und wenn man dann gleich noch ein paar Sörgeli mitgenommen hat, dann schauen die insgesamt 11 DJs, unter anderem aus der Schweiz, dann schon für gute Laune. Oder dann eins der anderen Angebote.
4: Euch erwarten Top-DJs, faire Preise, kulinarische Highlights, eine wohlfühlende Umgebung und vor allem Atmosphäre, wo man sich wohlfühlen kann und den Moment darf geniessen.
3: Neben dem gibt es auch noch ein Tattoo-Studio oder eine Yoga-Session. Hinter diesem neuen Daydance steckt über ein Jahr Planung. Das sechsköpfige Organisationskomitee rund um Marco Blaser freut sich darum sehr, dass es gleich losgeht.
4: Besonders freue ich mich auf einen Moment, wenn aus all unseren Ideen und Vorbereitungen plötzlich ein lebendiger Ort wird. Und für uns als Verein ist es gleichzeitig der erste Schritt, um aus dem Dancing Circus langfristig ein echtes regionales Projekt zu entwickeln.
3: Wenn die Premiere heuer glückt, dann soll der Dancing Circus eure Zukunft einen Platz haben.
0: Der Dancing Circus startet den Freitag auf der Schützenmatt in Burgdorf. Mehr Informationen und Tickets dafür findet ihr auf trusttherave.ch.
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0: finde ich persönlich einen grossartigen Song. Verbreitet gute Laune, kommt mit dem nötigen Schwung daher. Perfekt für den Montagmorgen. All That You Want von Ace of Base hier bei Neo 1 mit 10 vor 9.
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0: Seit Jahren setzt sich die UNESCO-Biosphäre Entlebuch unter anderem für den Landschaftsschutz, für regionale Wirtschaft und für die Natur im Entlebuch ein. Genau gesagt, seit 25 Jahren. Am Wochenende, also gestern und vorgestern, ist das Jubiläum gefeiert worden. Das Fest hat unter anderem auch gezeigt, was die Biosphäre Entlebuch so macht.
2: Die einen haben das Gefühl, wir sind eine reine Tourismusorganisation, die anderen haben das Gefühl, wir machen nur Naturschutz. Aber der vielfältige Strauß, den wir als Aufgabe haben, das ist das, was mit dem Fest natürlich soll auch mitgegeben werden.
0: Sagt der Direktor von UNESCO Biosphäre Entlebuch, der Wolfgang Schatz. Was die UNESCO Biosphäre Entlebuch genau alles macht, das gehört ihr gleich um 9 Uhr in den Nachrichten.
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0: Gut, jetzt 9 Uhr Pause. Es ist 9 Uhr.
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3: Mit Jonas Wüttrich. Die UNESCO-Biosphäre Entlebuch hat am Wochenende ihr 25-Jahre-Jubiläum gefeiert. Der Grossrat vom Kanton Bern trifft sich ab heute Nachmittag zur Herbstsession. Und das Wetter zum Wochenstart ist noch grau, zum Teil nass. Gegen Mittag tut es dann langsam auf. Am letzten Wochenende hat die UNESCO-Biosphäre Entlebuch zum Festen eingeladen. Seit 25 Jahren gibt es die Organisation, die die Natur und Landwirtschaft schützt, zusammen mit der Bevölkerung im Entlebuch. Das ist aber nicht alles. Der Wolfgang Schatz, Direktor von UNESCO-Biosphäre Entlebuch, erklärt.
4: Wir forschen aber auch über das Entlebuch, über die Natur, über die Wirtschaft. Wir schauen auch in den Schulen, dass wir nachhaltige Bildung innebringen, dass das Entlebuch hat zum Beispiel in den Lehrplänen dienen, dass nachhaltige Entwicklung ein Thema ist in den Schulen.
3: Dazu fördert die Biosphäre Entlebuch die regionale Wirtschaft und tut sich auch um Raumentwicklung, die Mobilität und die Energie. In vielen Bereichen hat die Biosphäre Entlebuch ihre Finger im Spiel. Nachhaltigkeit fördert, Landschaft schützen und dazu noch Wirtschaft pushen. Das geht, sagt der Wolfgang Schatz.
4: Ich sehe das natürlich als Synergie und nicht als Gegensatz. Natürlich gibt es Abwägungen zu machen und Konfliktpotenzial, weil die einen halt nur den einen Aspekt sehen von der Nachhaltigkeit, vielleicht nur den wirtschaftlichen oder nur den Naturschutz, aber nicht, dass man beides miteinander kann positiv verbinden.
3: Die Biosphäre Entlebuch hat mit ihrer Bühne schon viele Erfolge dürfen feiern, wie unter anderem mit der regionalen Marke Echt Entlebuch, heisst zum Direktor von Biosphäre Entlebuch. Heute am Nachmittag geht die Herbstsession vom Grossrat vom Kanton Bern los. Das Kantonsparlament hat in den nächsten knapp 2 Wochen viel zu besprechen und diskutieren. Auf der Traktandenliste stehen 117 Geschäfte. Zu den wichtigsten Themen gehören die Kirchensteuer für Unternehmen, eine weitere 1 Million Franken für das umstrittene Verwaltungsgebäude in Tavannes und planende finanzielle Unterstützung für Spitäler in Not. Dazu geht es auch um Fangewalt, Stellvertretungen für Ratsmitglieder bei Mutterschaft und Vaterschaftsurlaub und verschiedene grosse Bauprojekte. Unter anderem geht es um das planende Ausbildungszentrum für Polizei, Feuerwehr und Zivilschutz in Utzisdorf. In der Herbstsession diskutiert der Grossrat über die Strategie zum Aus- und Weiterbildungszentrum. Über einen Kredit entscheidet der Grossrat voraussichtlich nächstes Jahr. Die Session vom Berner Kantonsparlament geht bis zum 10. September. In einer italienischen Alphütte nach der Schweizer Grenze ist ein 35-jähriger Mann vermutlich an einer Kohlenmonoxidvergiftung gestorben. Auch 5 weitere Menschen sind betroffen. Ein 19-Jähriger war in kritischem Zustand und ist in ein Spital auf Mailand gebracht worden. Passiert ist das Unglück auf der Alpe de Vero auf rund 1980 Meter über Meer. Dort ist abgelegen und nur schwer erreichbar. Ursache ist nach aktueller Erkenntnis vermutlich ein kaputter Boiler gewesen, wo geruchloses und hochgiftiges Gas ist ausgelaufen, die Ermittlungen laufen. Nach der Flutkatastrophe im Himalaya steigt die Zahl der Opfer weiter auf 903. Das meldet der Katastrophenschutz in Nepal. Zusammen mit den bestätigten Zahlen aus dem Katastrophengebiet auf chinesischer Seite sind so mindestens 919 Menschen bei Sturzflut am Mittwoch gestorben. Gestern Morgen waren es noch 750 geborgene Opfer gewesen. Auch die Zahl der Vermissten ist in Nepal seit gestern deutlich grösser geworden. Knapp 4250 Menschen werden vermisst. Die Zahl hat sich seit gestern fast verdoppelt. In China werden knapp 550 Menschen vermisst. Tausende Rettungskräfte suchen im Katastrophengebiet nach wie vor nach Vermissten.
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6: Es braucht noch ein bisschen Geduld, aber irgendwann gibt es Lücken in die Wolken und dann kommt ja mal die Sonne zum Vorschein. Es gibt dann den ganzen Tag einen Mix aus Sonnen und Wolken, das bei Temperatur um die 23 Grad. Am Nachmittag da kommt es zum Teil noch luften. Morgen Dienstag, gerade ähnlich, das Wetter ebenfalls trocken. Es gibt einen Mix aus Sonnen und Wolken. Am Nachmittag gegen Abend, da gibt es dann irgendwie mehr Wolken. Es sollte aber auch morgen trocken bleiben. Es wird dann wieder ein bisschen wärmer als noch heute, 25 Grad. Voraussichtlich ist das Wetter auch bis zum Wochenende freundlich und es wird dann irgendwie wärmer.
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6: Es staut auf der A12 von Freiburg Richtung Bern zwischen Flamatt und Niederwangenweg Verkehrsüberlastung und dann müsst ihr auf der A2 Basel Richtung Luzern zwischen Dagmersee und Zurs mit Verkehrsbehinderung rechnen wegen einem Unfall. Die linke Spur ist dort gesperrt. Sonst haben wir keine Meldungen, haben Sorge unterwegs. Kommt gut an euer Ziel.
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6: Für euch im Studio Lara Kipf. Wir machen in dieser Halbstunde zusammen ein Ausflügel zum Coiffeur. Ja, aber nicht zu dem Coiffeur, der uns Menschen die Haare schneidet, sondern den Hund. Die brauchen ab und zu auch einen neuen Schnitt und gehen für das etwa die mal zu Fabian Stucki, Hundefriseurin und Inhaber vom Fellnest Langnau. Wir schauen ihr die Woche beim Arbeiten über die Schulter, machen wir das erste Mal etwa einen Viertel ab.

0: Guten Morgen, ihr hört Neo Ace. An dem letzten Tag vom August, Montag, 31. immer 16 Minuten nach den 9. Ab und zu, da ist es Zeit für einen neuen Haarschnitt. Oder auch für eine neue Farbe. Wenn es nachher ist, dann gehen wir Menschen zum Coiffeur. Aber wir sind nicht die Einzigen, die ab und zu einen neuen Haarschnitt brauchen oder auch überkommen. Auch bei Hüng ist es durchaus nötig.
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0: Zu Langnau am Hogantweg ist das Wellness.
2: Das Wellness ist das Wellness für Hüng. Ich tue hier die Hüng pflegen, scheren für ein Wellnessprogramm oder auch für die komplette Körperpflege, was gewünscht ist und was der Hund braucht.
0: Das sagt Fabienne Stucki, Hundefriseurin und Inhaberin vom Wellness zu Langnau. Lisa Graber ist sie besuchen.
3: Fabienne hat mir extra für meinen Besuch einen Hund organisiert. Den Charlie, einen kleinen weissen Hund, der schon manchmal zu ihr kam. Bevor der Charlie aber eingetroffen ist, haben Fabienne und ich generell über ihren Beruf geredet.
2: Ich bin eigentlich per Zufall drauf gekommen. Ich habe noch eine Praxis in Konolfingen für eine Akupunktur bei Tieren und habe eigentlich noch etwas gesucht, das nicht nur auf medizinischer Basis ist. Und ja, dann hat eben die Vorgängerin den Salon hier ausgeschrieben und ich habe das gesehen.

0: gedacht, genau das ist es, das möchte ich machen.
1: Die 42-Jährige hat seit diesem Jahr im Jänner den Laden zu Langnau übernommen. Vorher hat sie Online-Kurs besucht und hat auch während zwei Monaten der Vorgänger über die Schulter schauen können.
0: Und wirklich, das Handwerk ist Learning by Doing. Also, es gibt keine Ausbildung, wo man das volle Handwerk lernen kann. Das muss man wirklich im Salon beim Machen lernen.
1: Als Fabienne das Fellnes hat übernommen hat, hat sie am Anfang schon bibbert.
0: Egal wie der Hund tut, ob er blöd tut oder ob er nicht blöd tut, es muss einfach gehen. Man hat keine Hilfe mehr. Ist schon recht eine Herausforderung gewesen, aber hat sich gelohnt.
1: Was die Konofingern auch anspricht, sind die Vorurteile, die man hat betreffend den Hundesalon.
0: Wo man es einfach viel, also ein bisschen, ich sage mal, ein bisschen vielleicht ins Lächerliche zieht oder auch mit irgendwelchen Showhüngen verbinden und rosa-rote Mäscheli und was weiss ich, aber das ist überhaupt hier nicht der Fall.
1: In Langnau bei Fellnes dreht sich alles um die Pflege. Eine wichtige Sache, weil viele Leute können ihren eigenen Hund nicht gut genug oder gar nicht erst pflegen, weil die Hunde nicht still haben.
0: Und viele Leute würden sich das, glaube ich, gar nicht zutrauen. Und ich sage manchmal schon, Morerei, was es vielleicht gibt, auch die grösseren Hunde daheim waschen, die Haarsache, das Bad überschwemmt, ist es glaube ich lieber, sie können Hurti daher bringen, es wird alles erledigt, sie können sauber wieder heine Service gemacht.
1: Und dazu sieht der Hund am Schluss wieder gut und sauber aus. Die Hunde die bekommen bei der Fabienne Stucki keinen Schnitt, der sie komplett verändert. Man erkennt sie am Schluss wieder.
0: Wäre eigentlich schon das Ziel, ja. Sonst wäre etwas schief gegangen.
2: Morgen erzählt uns Fabienne Stucki dann noch etwas mehr über ihren Beruf als Hundefriseurin. Unterdessen findet ihr Eindrücke vom Fellnes bei uns auf der Webseite neo1.ch. Dort seht ihr übrigens so ein Foto von Charlie, dem kleinen weißen Hund, den Fabienne extra für unseren Besuch organisiert hat.
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0: Lizzo hat sich die Unterstützung geholt von der Ariana Grande. Für den Song «Good as Hell», den wir gerade gehört hier bei «Neo 1», an diesem Montagmorgen, 1 Minute nach der halben 10. Es ist fast ein bisschen wie Hochleistungssport. Beim Lachen werden vom Gesicht bis zum Bauch rund 300 Muskeln gebraucht. Dazu werden beim Lachen Glückshormone ausgeschüttet. Ob wir darum so gerne Comedy haben? Dass Comedy funktioniert, beweist unter anderem das Jurassier-Duo Gilbert und Oleg. Es begeistert das Publikum schon seit 30 Jahren.
1: Ja, also die Leute haben einfach eine Sehnsucht nach Freude zu haben, zu lachen oder auch zu staunen. Wir verbinden uns ja auch immer verbinden mit Zauberei oder Musik, mit dem Schönen. Also wir verbinden auch verschiedene Sachen, wo der Mensch einfach eine grundsätzliche Sehnsucht hat danach.
0: Erzählt Andreas Fettiger, der jeweils als Gilbert auf der Bühne steht. Zusammen mit Dominik Rentsch, alias Oleg, macht er schon seit 30 Jahren Comedy. Heuer sind sie mit ihrem Jubiläumsprogramm unterwegs, die letzten 4 Tage zu Langnau auf dem Viehmeritplatz. Eine von ihren Stechinnen sei außerdem das Geschichten erzählen. Das trage ich ebenfalls zu ihrem Erfolg bei, ergänzt der Dominik Rentsch, der zu Langnau aufgewachsen ist.
2: Wo die Leute eigentlich gerne eintauchen in ein Leben von einer Figur. Und dass sie sich dort eigentlich selber auch gespiegelt wiedersehen, das ist für uns auch die Aufgabe vom Theater, dass wir als Schauspieler eigentlich ein Spiegel können sein von einer Menschengruppe, von einzelnen Menschen, was der Mensch erlebt. Und wir spiegeln das auf der Bühne in Form von unseren Figuren, in Form von unseren Konflikten oder eben in den Geschichten, die wir erzählen.
0: Und das sprechen die Leute heute immer noch so an wie vor 30 Jahren. Dazu kommt, dass sie viel zufriedene BesucherInnen haben, die sie schon mal haben gesehen haben und darum auch immer wieder kommen, sagt Andreas Fettiger.
1: Bei unseren Vorstellungen gehen 99,9% nachher glücklich raus, dann kommst du auch wieder. Wir haben viele Wiederholungstäter, die zum Teil auch die gleichen Stücke nachher noch mit anderen Leuten kommen schauen, weil sie einfach das noch anderen Leuten zeigen wollen. Und dank dem gibt es uns wahrscheinlich auch noch.
0: Sein Erfolg hat das Duo Gilbert und Oleg also diverse Faktoren zu verdanken. Einer davon ist aber ganz sicher die Comedy an sich. So dürfen Gilbert und Oleg heute schon ihr 30-Jahr Bühnenjubiläum feiern. Seit dem Juni sind sie mit ihrem Programm Lehrgang für Hofnarren im Kanton Bern unterwegs. Letzte Woche auch hier zu Langnau. Was die ZuschauerInnen bei dieser Jubiläumsshow erwartet und wie vor 30 Jahren alles angefangen hat mit Gilbert und Oleg, das haben wir schon berichtet. Ihr findet alle Beiträge auf neo1.ch.

Taxi, Taxi, Musik von Bern. Follow Ludwig, hier bin ich auch 9:45 und wir bleiben gerade bei dieser Musik von Bern. Sicher laut und fetzig, genauso gut wie leise und ruhig. Der Musiker Dana hat einerseits die ganz grossen Gefühle im Griff, wie zum Beispiel die Songs Hungry und All Right. Darling, you'll get over all this. It's all right. Sie weiss, andererseits aber auch ganz genau, wo ansetzen, dass kein Bein ruhig bleibt stehen. Das hat sie zum Beispiel die Songs Future Daughter und Mama, Aren't You Angry bewiesen. Ja, genau dort hat die Bieler Musiker bei ihrem neuesten Song angesetzt. Darling, you're the worst ist letzten Freitag rausgekommen und kommt typisch Dana lockerflockig daher. Und dabei ist es das schwierigste Liebeslied, das sie bis jetzt je veröffentlicht hat. Ein Liebeslied an sich selber. Der Song ist ein Blick in den Spiegel und er versucht, sich selber zu lieben und anzunehmen, wie man ist, mit allen Ecken und Kanten. Sie haben irgendwann angefangen, eine Liste zu führen, sagt Dana in einem Interview. Kleine und grosse Beobachtungen über sich selber, über all ihre Macken, mit dem Versuch, die genau so zu sehen, wie sie es bei einer Freundin auch würde sehen. Als kleine, lustige Sachen, die sie umso liebenswürdiger machen. Darling, you're the worst ist der Versuch, sich selber ein bisschen gern zu haben, trotz oder eben gerade, weil man ist, wie man ist. Eine gute Sache, verpackt in einen fetzigen Song, der gute Laune verbreitet. Wie das klingt, das lassen wir jetzt hier bei uns. Das ist der neueste von der Dana, Darling, you're the worst.

0: Wir nehmen es gemütlich an dem Montagmorgen hier bei Neo 1 mit Musik von der Katie Melua, 9 Million Bicycles.
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0: Kommt weiterhin gut durch den Montag. Jetzt ist 10 Uhr.
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2: Mit Jonas Wüttrich. Die UNESCO-Biosphäre-Entli-Buch hat am Wochenende ihr 25-Jahre-Jubiläum gefeiert. Der Grossrat vom Kanton Bern trifft sich ab heute Nachmittag zur Herbstsession. Und das Wetter zum Wochenstart ist noch grau, zum Teil nass. Gegen Mittag tut es dann langsam auf. Am letzten Wochenende hat die UNESCO-Biosphäre-Entli-Buch zum Festen eingeladen. Seit 25 Jahren gibt es die Organisation, die die Natur und Landwirtschaft schützt, zusammen mit der Bevölkerung im Entli-Buch. Das ist aber nicht alles. Der Wolfgang Schatz, Direktor von UNESCO-Biosphäre-Entli-Buch, erklärt.
3: Wir forschen aber auch über das Entli-Buch, über die Natur, über die Wirtschaft. Wir schauen auch in den Schulen, dass wir nachhaltige Bildung reinbringen, dass ein Entli-Buch hat zum Beispiel in den Lehrplänen dienen, dass nachhaltige Entwicklung ein Thema ist in den Schulen.
2: Dazu fördert die Biosphäre Entli-Buch die regionale Wirtschaft und tut sich auch um Raumentwicklung, die Mobilität und die Energie. In vielen Bereichen hat die Biosphäre Entli-Buch ihre Finger im Spiel. Nachhaltigkeit fördert, Landschaft schützen und dazu noch Wirtschaft pushen. Das geht, sagt der Wolfgang Schatz.
3: Ich sehe das natürlich als Synergie und nicht als Gegensatz. Natürlich gibt es Abwägungen zu machen und Konfliktpotenzial, weil die einen halt nur den einen Aspekt sehen von der Nachhaltigkeit, vielleicht nur den wirtschaftlichen oder nur den Naturschutz, aber nicht, dass man beides miteinander kann positiv verbinden.
2: Die Biosphäre Entli-Buch hat mit ihrer Bühne schon viel Erfolge dürfen feiern, wie unter anderem mit der regionalen Marke Echt Entli-Buch, heisst zum Direktor von Biosphäre Entli-Buch. Heute Nachmittag geht die Herbstsession vom Grossrat vom Kanton Bern los. Das Kantonsparlament hat in den nächsten knapp 2 Wochen viel zu besprechen und diskutieren. Auf der Traktandenliste stehen 117 Geschäfte. Zu den wichtigsten Themen gehören die Kirchensteuer für Unternehmen, eine weitere 1 Million Franken für das umstrittene Verwaltungsgebäude in Tavannes und planende finanzielle Unterstützung für Spitäler in Not. Dazu geht es auch um Ferngewalt, Stellvertretungen für Ratsmitglieder bei Mutterschaft und Vaterschaftsurlaub und verschiedene grosse Bauprojekte. Unter anderem geht es um das planende Ausbildungszentrum für Polizei, Feuerwehr und Zivilschutz in Utzisdorf. In der Herbstsession diskutiert der Grossrat über die Strategie zum Aus- und Weiterbildungszentrum. Über einen Kredit entscheidet der Grossrat voraussichtlich nächstes Jahr. Die Session vom Berner Kantonsparlament geht bis zum 10. September. In einer italienischen Alphütte nach der Schweizer Grenze ist ein 35-jähriger Mann vermutlich an einer Kohlenmonoxidvergiftung gestorben. Auch 5 weitere Menschen sind betroffen. Ein 19-Jähriger war in kritischem Zustand und ist in ein Spital auf Mailand gebracht worden. Passiert ist das Unglück auf der Alpe de Vero auf rund 1980 Meter über Meer. Die Hütte ist abgelegen und nur schwer erreichbar. Ursache ist nach aktueller Erkenntnis vermutlich ein kaputter Boiler gewesen, wo geruchloses und hochgiftiges Gas ist ausgelaufen, die Ermittlungen laufen. Nach der Flutkatastrophe im Himalaya steigt die Zahl der Opfer weiter auf 903. Das meldet der Katastrophenschutz in Nepal. Zusammen mit den bestätigten Zahlen aus dem Katastrophengebiet auf chinesischer Seite sind so mindestens 919 Menschen bei Sturzflut am Mittwoch gestorben. Gestern Morgen waren es noch 750 geborgene Opfer gewesen. Auch die Zahl der Vermissten ist in Nepal seit gestern deutlich grösser geworden. Knapp 4250 Menschen werden vermisst. Die Zahl hat sich seit gestern fast verdoppelt. In China werden knapp 550 Menschen vermisst. Tausende Rettungskräfte suchen im Katastrophengebiet nach wie vor nach Vermissten.
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0: Die Wolken die halten sich hartnäckig an diesem Montagmorgen, aber es sollte jetzt gleich Lücken reingeben und dann kommt eben die Sonne zum Vorschein. Im Norden ist das schon der Fall. Das Thermometer geht jetzt hier nach, das ist nah ob sie am Nachmittag auf etwa 22-23 Grad mit einem Lüftchen, der weht. Der Nachmittag eben ist ein kleiner Mix aus Sonne und Wolken. Es bleibt aber trocken. Endlich dann die nächsten Tage. Und dann hat es immer wieder Wolken rum. Aber auch die Sonne noch wieder durchscheint. Es bleibt trocken und wird ein bisschen wärmer. Morgen sind wir dann schon wieder bei etwa 25 Grad.
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0: Auf der A2 in Basel Richtung Luzern steht zwischen Dagmersell und Sursee wegen einem Unfall etwa eine halbe Stunde, wo der dort verliert auf der Knutwiller Höhe. Die linke Spur ist gesperrt, sonst haben wir aber keine Meldungen mehr. Keine Sorge unterwegs.
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0: Es gibt ganz viele Musik bis 11 Uhr. Angefangen mit dem neuesten Song vom deutschen Musiker Michael Schulte, 5 AM. Wir hören uns in der Stunde wieder. Ich bin Lara Kipf. Bis später.

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0: Morrison und Jessie J. Ab hier bin ich auch uns, seit einem guten Moment. Vormittag, es ist 11 Uhr.
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2: Mit dem Jonas Wüttrich. Der Kanton Bern arbeitet ab nächster Woche an einem wichtigen Verkehrsknoten zu Langenthal. Der Lohnunterschied zwischen Mann und Frau ist in der Schweiz kleiner geworden. Und das Wetter im Verlauf des Mittags tut es gegen mehr auf. Am Nachmittag gibt es knapp 25 Grad. Der Kanton Bern baut ab nächster Woche den Verkehrsknoten Dreilinden zu Langenthal um. Gleichzeitig wird die Kantonsstrasse Bern-Zürichstrasse saniert. Dank einer neuen Verkehrsführung soll es eben nach einem Siedlungsgebiet in Zukunft minder stauen. Gleichzeitig soll die Situation für Velo- und FußgängerInnen sicherer werden. Es gibt auch eine neue Busspur. Los geht's nächsten Montag. Die Baustelle geht rund 2 Jahre bis in September 2028. In dieser Zeit gibt es gängig um Einschränkungen für den Verkehr. Unter anderem gibt es Umleitungen. Auch für FußgängerInnen und Velo gibt es während der Bauzeit Einschränkungen. Das schreibt der Kanton Bern heute in einer Mitteilung. Dann bleiben wir beim Kanton Bern. Der kommuniziert ab September nicht mehr auf der Plattform X. Der Kanton will in Zukunft gezielt über die Kanäle kommunizieren, die er am meisten Menschen erreicht. Das meldet das Kantonale Amt für Kommunikation heute. Das sind Instagram, Facebook, WhatsApp und YouTube. Der Kanton Bern hat seit 2012 über Twitter bzw. später X informiert, besonders zu Wahlen und Abstimmungen oder anderen wichtigen Informationen. In den letzten Jahren sind Reichweite und Interaktivität auf X aber deutlich zurückgegangen. Auf anderen Kanälen erreicht der Kanton Bern deutlich mehr Leute. Tschüss an Techno-Party in Aarau. In Nacht auf den Sonntag sind ja in Italien Top-Thema in den Medien. Die 22-jährige Frau, die gestorben ist, Italienerin, sie ist erst vor kurzem in die Schweiz gezügelt. Premierminister Giorgia Meloni schreibt auf der Plattform X, Italien verfolgt Entwicklungen zum Fall aufmerksam und die Täterschaft muss so schnell wie möglich gefunden werden. Nach den Ereignissen von Gramontana Anfang Jahr schaut Italien genau her, sagt der SRF Italien-Korrespondent. Die Fahndung nach der Täterschaft läuft auf Hochtouren, national und international, heisst es vom Bundesamt für Polizei FEDPOL. Das FEDPOL hat dazu 2 Verbindungsoffiziere auf Aarau geschickt. Sie sollen den Informationsaustausch und die Koordination zwischen allen Behörden, die im Einsatz sind, unterstützen. Der Unterschied beim Lohn zwischen Männern und Frauen ist in der Schweiz wieder kleiner geworden. Das zeigt der Bericht vom Bundesamt für Statistik. Die Zahlen sind aus dem Jahr 2024. Frauen verdienen im Schnitt 15,7% weniger als Männer. Im 2022 waren es noch 16,2%. Der Lohnunterschied ist laut dem Bundesamt nur zum Teil wegen Gründen wie Anzahl Dienstjahr oder Bildungsniveau. Ein Teil der Lohnunterschiede sind nicht erklärbar und geschlechterspezifisch. Das heisst, Frauen verdienen in einem Vollzeitpensum pro Monat im Schnitt 640 Franken weniger als Männer. Und noch Sporthockey, der Noah Roth bleibt bis ins 2030 bei Genf Servette. Das schreibt der Club Nächte auf Instagram. Der 30-jährige ehemalige Schweizer Nazi-Stürmer verlängert seinen Vertrag bei Genf um 4 Jahre. Der Noah Roth hat in seiner aktiven Karriere abgesehen von einem Kurzabstecher auf Amerika nur für Genf Servette gespielt. Seit 8 Saisons ist er Captain der Genfer.
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0: Es ist zwar ein Zeitchen gegangen, hat etwas Geduld gebraucht, aber jetzt hat es doch den meisten Orten Lücken in die Wolken gegeben. Soll es einmal die Sonne mal durchscheinen. Das ist echt ein Szenario für den Rest des Tages. Ein Mix aus Sonnen und Wolken. Das Thermometer geht dann noch ein bisschen ab, auf etwa 23 Grad. Dazu luftet es heute Nachmittag auch noch. Das Wetter für den Rest der Woche sieht ähnlich und gleich aus. Es ist meistens ein freundlicher Mix aus Sonne und Wolken. Bleibt trocken, aber es wird dann noch ein bisschen wärmer. Bis Ende der Woche gibt es dann wieder gegen die 30. Grad.
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0: So, da haben wir keine Meldungen mehr. Tipptopp Sachen auf der Straße. Kommt gut an euer Ziel.
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0: Ab der halben 12 begleitet mich Zara Berners durch den Montagmittag. Bis dahin wartet jetzt Haufen Musik, angefangen mit Zürich West pünktlich. Ich verabschiede mich an dieser Stelle, wünsche euch weiterhin einen gemütlichen Wochenstart. Sayonara.

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1: Mandy, der 31. August, schön lasst der Neo 1 an dem letzten Tag vom Monat. Wir haben 11:30.
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1: Und ab heute wird im Rathaus zu Bern fleissig diskutiert, verhandelt und Kompromisse gesucht. Die Herbstsession im Grossen Rat, die geht dann noch mal los, Jonas Wüttrich.
3: Ja, und zu diskutieren und zu besprechen haben die Grossrätinnen und Grossräte viel, nicht weniger als 117 Geschäftsstellen auf der Traktantenliste für die Herbstsession. Es geht unter anderem um die Kirchensteuer für Unternehmen, eine weitere 1 Million Franken für das umstrittene Verwaltungsgebäude in Davanne und geplante finanzielle Unterstützung für Spitäler in Not. Ein Überblick zu den wichtigsten Geschäften gibt es dann 12 in den Nachrichten.
1: Und gerade am 4. ab 12 Uhr schauen wir dann noch einmal auf Oberdiessbach. Dort gehen Primarschülerinnen und Schüler seit 3 Wochen in ein neues Schulhaus in die Schule.
3: Ja, genau. Heute schauen wir mit den Verantwortlichen zurück auf die Bauzeit. Saniert und neu gebaut worden ist in den letzten Jahren während dem laufenden Schulbetrieb. Wie das ist gegangen, das hören wir dann im Beitrag.
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1: Und hier sieht es gut aus auf der Strasse. Keine Meldung für euch. Habt Sorge unterwegs. Im Studio diesen Mittag bin ich, Sarah Berner, zusammen mit Jonas Wüttrich. Wir begleiten euch durch den Montagmittag und wünschen weiterhin ganz guten Start in die neue Woche. Hallo zusammen.
3: Salut zusammen.

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0: Wahnsinnsstimme. Die Frau, die hat Feuer. Leona Lewis mit «Fire Under My Feet» hat er gehört auf Neo 1. Mandy, 31. August, Start in die neue Woche und morgen eben der Start in einen neuen Monat. Und für Langenthal startet der neue Monat mit einem neuen Stadtpräsidenten.
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0: Nachdem der Reto Müller fast 10 Jahre lang Langenthaler Stapi war, hat ihn die Stimmbevölkerung vom Kanton Bern den Frühling in Berner Regierungsrat gewählt. Langenthal hat das Stadtpräsidium darum neu besetzen und gestern gewählt. Mit fast 1000 Stimmen mehr hat der Patrick Freudiger von SVP die Wahl gegen SP-Mann Roland Loser gewonnen.
2: Die Freude ist riesig und ich bin einfach unendlich dankbar für das grosse Vertrauen.
0: Sagt der Patrick Freudiger gerade nach seiner Wahl gestern gegenüber Neo 1. Rund 60% der Stimmen sind an ihn gegangen. Ein ziemlich deutliches Resultat. Der Patrick Freudiger selber führt das auf die breite Wählerschaft zurück, die ihn unterstützt hat.
2: Ich denke, was sicher geholfen hat, ist, dass sie eine sehr breite Trägerschaft hatte. Es war ja nicht nur irgendeine SVP-Kandidatur, oder? Wir hatten auch die FDP, die Mitte, die Jungliberalen, die unterstützt haben, die Wirtschaftsverbände, die mitgeholfen haben. Wir haben verschiedene Vertreterinnen, Vertreter von den Grünliberalen und Mitglieder von SP.
0: Nicht zuletzt auch, weil der Patrick Freudiger schon lange in Langenthaler Politik tätig ist. Er ist im Langenthaler Gemeinderat und dort Präsident der Finanzkommission.
2: Ich bin auch in Gremien tätig, wo es wichtig ist, dass man miteinander redet, dass man nicht einfach nur übereinander redet. Ich bin im Gemeinderat von Langenthal, arbeite dort mit Leuten zusammen, die andere politische Auffassungen haben als ich. Und ich denke, das hat dann den Leuten vielleicht auch gezeigt, dass wenn ich sage, ich will auch auf die anderen Seite zugehen, dass das nicht eine hohle Phrase ist, sondern dass ich das eben ernst meine und auch seit Jahren so praktiziere.
0: Das sieht auch der SPler Roland Loser so, der die Wahl verpasst hat.
3: Vielleicht ist halt schlussendlich eben Bekanntheit von Patrick Freudiger, weil er halt auch kantonal und so immer sehr präsent ist, einfach schlichtweg ja, unmöglich gewesen, zu toppen anscheinend.
0: Auf die Frage, was sonst noch gefällt hat, sagt Roland Loser.
3: Unter Umständen haben wir vielleicht so die traditionellen, sag jetzt mal, Wege wie Inserat im Anzeiger oder so, vielleicht auch ein bisschen zu wenig bespielt, ich weiß es nicht.
0: Die Amtszeit von Patrick Freudiger aus Langenthaler Stadtpräsident geht von morgen an bis Ende 2028. Dann sind die nächsten Gesamterneuerungswahlen zu Langenthal. Nach dem Reto Müller von SP ist das Stadtpräsidium mit Patrick Freudiger von SVP nach knapp 10 Jahren wieder zurück in bürgerlichen Hängen.
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2: Das ist der Mandy-Mittag auf Neo 1. 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
4: Am Mikrofon Jonas Wüttrich. Der Grossrat vom Kanton Bern trifft sich ab heute Nachmittag zur Herbstsession. 117 Geschäfte stehen auf der Traktandenliste. Der Silvan Widmer schautet die Zukunft nicht mehr für die Schweizer Nazi. Und das Wetter am Mittag ist mehrheitlich freundlich. Im Verlauf des Nami gibt es etwa 22 Grad. Heute am Nachmittag geht die Herbstsession vom Grossen Rat vom Kanton Bern los. Das Kantonsparlament hat in den nächsten knapp zwei Wochen viel zu besprechen und zu diskutieren. Zarina Welti berichtet.
5: Auf der Traktandenliste stehen 117 Geschäfte. Das eine oder andere könnte im Rat zu diskutieren geben. Ein wichtiges Thema ist die Kirchensteuer für Unternehmen. Wirtschaftsverbände wird die Steuerpflicht abschaffen. Der Regierungsrat schlägt hingegen vor, dass Unternehmen mit weniger als 700'000 Franken Gewinn selber entscheiden können, ob sie Kirchensteuern zahlen oder nicht. Die zuständige Kommission will alle Unternehmen, egal wie viel Gewinn sie machen, gleich behandeln. Zu reden gibt auch das Verwaltungszentrum für den Berner Jura zu Tavan. Im ehemaligen Fabrikgebäude sind gröbere Mängel vorgekommen, darum braucht es einen Nachkredit von 1 Million Franken. Das neue Gebäude soll das Verwaltungszentrum von Moutier ersetzen, Moutier, der auf Anfangsjahr zum Kanton Jura gewechselt hat. Aus diesem Fall will der Grossrat lehren, auch für das geplante Ausbildungszentrum für Polizei, Feuerwehr und Zivilschutz in Utzisdorf. Die Geschäftsprüfungskommission will, dass Risiken bei diesem Projekt früher untersucht werden. Der Grossrat diskutiert jetzt offen über die Strategie. Themen in der Herbstsession sind auch die finanzielle Unterstützung für Spitäler, Fangewalt oder auch Stellvertretungen für Ratsmitglieder. Die Session vom Berner Kantonsparlament geht bis zum 10. September.
4: Die Schweiz fährt an, bestimmte Tierfutter-Notreserven zu brauchen. Wegen der Trockenheit und weil wichtige Flüsse wie der Rhein und Donau wenig Wasser haben, kann nicht mehr genug Futter importiert werden. Betroffen sind sogenannte Proteinfuttermittel, die vor allem für Nutztiere gebraucht werden. Auf dem Weltmarkt gäbe es zwar genug Sättigungsfutter, weil wichtige Flüsse aber wenig Wasser haben, läuft der Import mit Schiff kaum mehr. Ab morgen bis Ende Februar 2027 dürfen darum höchstens 20% der Pflichtlager für entsprechendes Tierfutter gebraucht werden, heisst vom Bundesamt für wirtschaftliche Landesversorgung. Wenn die Lage noch kritischer wird, könnte der Bund auch noch mehr Reserven freigeben. Die Versorgung mit anderen wichtigen Gütern ist laut der Behörde im Moment nicht gefährdet. Die Schweizer Banken haben im 2025 so viel Geld verdient wie noch nie. Der Geschäftserfolg von allen Banken zusammen ist auf knapp 74 Milliarden Franken gestiegen. Das schreibt die Schweizer Bankenvereinigung Swiss Banking. Im Vergleich zum Vorjahr ist das ein Wachstum von 5,8%. Besonders das Geschäft mit Dienstleistungen ist stark gewachsen. Der Zinsertrag ist dagegen leicht kleiner geworden. Die Banken haben ja einen Rekord gemacht beim Vermögen, das sie verwalten. Das ist auf rund 9,7 Billionen Franken auf gegangen. Die gute Entwicklung des Aktienmärits ist Hauptgrund für den Anstieg, heisst es von den Banken. Das Vermögen der Kundinnen in der Schweiz, aber auch das von Kundinnen im Ausland, sei grösser geworden. Und der Sportshooter, der Silvan Widmer, zieht den Schlussstrich unter seine lange Nazi-Karriere. Nach 65 Länderspielen, davon 8 Weltmeisterschaften und nochmal 8 Europameisterschaften, gibt der 33-Jährige seinen Rücktritt aus der Schweizer Schutt-Nazi. Es sei ihm eine grosse Ehre gewesen, die letzten 12 Jahre ein Teil von diesem Team und von der Nazi-Familie zu sein, schreibt der Verteidiger heute auf Instagram. An WM im Sommer heuer in Nordamerika hat der Silvan Widmer 5-mal gespielt, auch im Viertelfinale gegen Argentinien. Seit dem 2021 ist der Widmer in der deutschen Bundesliga bei Mainz 05 unter Vertrag.
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2: Die letzten paar Regentropfen von diesem Mandy die sind heute schon runtergekommen. Jetzt gibt es einen trockenen Mandy, höchstens noch ein paar Wochen, die können vorbeiziehen. Aber die lösen sich dann im Verlauf des Nachmittags auf. Die Temperaturen die können heute bis 24 Grad auf. Dazu ist ein bisschen Wind rum, der ein bisschen auffrischen könnte. Morgen hat der meteorologische Herbstanfang. Von dem spürt man aber, außer vielleicht am Nebel am Morgen und der paar Quellwolken, nicht viel. Es ist den ganzen Tag trocken mit viel Sonnenschein und etwa 25 Grad.
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2: Hier sieht es gut aus auf der Strasse. Ich habe keine Meldungen für euch. Ihr solltet überall gut vorwärts kommen. Ich wünsche eine ganz gute Fahrt.
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2: 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Mandy, der 31. August, neue Woche. Hoffentlich seid ihr gut gestartet bis jetzt. Heute vor 4 Wochen hat auch die Schule gestartet nach den grossen Sommerferien. Und jetzt geht King schon zum 4. Mal in die Schule an einem Mandy. Primarschülerinnen und Primarschüler von Oberdiessbach und Bleiken, die gehen schon zum 4. Mal in ein neues Schulhaus. Wir haben mit der zuständigen Gemeinderätin auf die Bauzeit von diesem langen Projekt zurückschauen. Das gehört dann nach 3 Songs. Aus dem Studio grüßen Jonas Wüttrich und ich, Zara Berner. Wir wünschen einen guten.
4: Salut zusammen.

0: Rockmusik aus den 70er von der Band Fleetwood Mac. Schön, seid ihr mit uns unterwegs ab dem Montagmittag.
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0: Das bestehende Gebäude ist saniert und der Neubau ist auch fertig. Die Gebäude sind abgenommen und seit 4 Wochen ist auch wieder Betrieb drin. In der Primarschulhäusern zu Oberdiessbach. Seitdem gehen die Schulkinder von Oberdiessbach und Bleiken im frisch zweckgemachten oder ganz neuen Primarschulhaus in die Schule. Jasmin Wüttrich hat mit der zuständigen Gemeinderätin auf die Bauzeit zurückgeschaut.
2: Im Frühling 2023 haben die Stimmberechtigten von der Gemeinde Oberdiessbach Ja gesagt. Ja zu 16 Millionen Franken für einen Neubau, die Sanierung und die Erweiterung der Primarschule zu Oberdiessbach. Ein Jahr später, im März 2024, war der Spatenstich. Bei diesem Bauprojekt hat es auch Herausforderungen gegeben, erzählt die zuständige Gemeinderätin Priscilla Furrer.
3: Auch die grösste Herausforderung war wirklich so das Bauen während dem laufenden Schulbetrieb ohne Provisorien. Man hat ja zuerst einen Neubau fertiggestellt und dadurch haben wir die Möglichkeit gehabt, die Klassenzimmer überbrückend zu zügeln und dann wieder zurückzuzügeln quasi.
2: Es sind also Klassen vorübergehend in die Räume vom Neubau gezügelt. In dieser Zeit waren die Sanierungsbüzen im bestehenden Gebäude. So hat unter laufendem Schulbetrieb gebaut werden.
3: Das hat natürlich für die Leute, die darin täglich unterwegs waren, bedeutet viel Lärm ausgesetzt sein, so Erschütterungen ausgesetzt sein. Es ist viel Flexibilität gefordert worden, einfach durch teils halt kurzfristige Änderungen, wo man darauf reagieren musste. Räume, die zwischenzeitlich nicht zugänglich waren, der ganze Baustaub und Dreck, der immer wieder beseitigt werden musste, eingeschränkte Pausenraum etc.
2: Das sei für die Lehrpersonen und für die SchülerInnen eine grosse Herausforderung gewesen. Aber auch sonst haben es Sachen zu meistern gegeben, sagt Priscilla Furrer.
3: Die Planung, die natürlich auch erschwert war, also man hat so die gravierenden Sachen wie nebst den Unterrichtszeiten müssen durchplanen, die ganze Sicherheitsfrage oder auch insgesamt einfach halt das Rücksicht nehmen, dass eben nebendran Schule möglich war.
2: Und dann ist auch noch der Altbau. Das Haus steht seit 1911, erzählt die Oberdiessbacher Gemeinderätin.
3: Das über 100-jähriges Haus, das man anlenkt, ist ja noch oft so, dass wenn man mal anfängt, dass dann so gewisse Sachen wieder vorkommen, die man vorher nicht hätte abschätzen können. Und das war auch hier der Fall gewesen. Also viel, nicht grosse Sachen, eher kleine Sachen, aber halt doch etliche, die da sind vorkommen.
2: Aus näher auch wieder Flexibilität hat gebraucht. Jetzt sind es aber durch, die Sanierung und der Neubau sind fertig und werden auch schon gebraucht.
0: Am Samstag ist dann noch das offizielle Eröffnungsfest, um das neue und sanierte Primarschulhaus zu Oberdiessbach einzuweihen.
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1: Hallo zusammen, einen wunderschönen Montagmittag wünsche ich. Jetzt ist 12:30. Und alles Wichtige, das gibt es jetzt kurz und knapp zusammengefasst von Jonas Wüttrich.
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3: Gestern am Morgen hat im Flüeli im Gebiet Hüttlen eine Sage gebrannt. Ein Verbrennen hat etwa am 9 Uhr am Morgen betroffen schon Holzschnitt zu hauen. Verletzt hat sich niemand, schreibt heute Luzerner Polizei. Im Einsatz sind die Feuerwehren Flüeli Sörenberg und Schöpfheim gewesen. Wieso das es hat gebrannt, ist noch nicht klar. Die Brandursache wird von den BrandermittlerInnen von Luzerner Polizei untersucht. Der Kanton Bern baut ab nächster Woche der Verkehrsknoten Dreilinden zu Langenthal um. Gleichzeitig wird die Kantonsstrasse saniert. Dank einer neuen Verkehrsführung soll es im Siedlungsgebiet in Zukunft weniger stauen. Gleichzeitig soll die Situation für Velo- und FußgängerInnen sicherer werden. Es gibt auch neue Busspuren. Los geht's nächsten Montag. Die Baustelle geht rund 2 Jahre bis in September 2028. In dieser Zeit gibt es gängig Einschränkungen für den Verkehr. Unter anderem gibt es Umleitungen. Auch für FußgängerInnen und Velo gibt es während der Bauzeit Einschränkungen. Und noch Sporthockey, der Noah Roth bleibt bis ins 2030 bei Genf Servette. Das schreibt der Club Nächte auf Instagram. Der 30-jährige ehemalige Schweizer Nazi-Stürmer verlängert seinen Vertrag bei Genf um 4 Jahre. Der Noah Roth hat in seiner Aktivkarriere, abgesehen von einem Kurzabstecher auf Amerika, nur für Genf Servette gespielt. Seit 8 Saison ist er Captain der Genfer.
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1: Noch ein bisschen nass gesehen heute Morgen, sonst starten wir aber trocken in die neue Woche. Es wird ein freundlicher Mänti. Höchstens noch ein paar Wolken rum, die sich dann aber im Verlauf des Nachmittags auflösen oder vor Sonne verdrängt werden. Die ist nämlich auch rum und mal aufwärmen bis auf etwa 24 Grad. Dazu aber immer mal wieder eine kleine Luft, die das Ganze ein bisschen auffrischt. Morgen hat der ganze Tag trocken, höchstens ein bisschen Nebel und Wolkenfelder am Morgen. Die lösen sich aber dann wieder auf und dann gibt es am Nachmittag vor allem viel Sonne. Die Temperaturen, die erreichen morgen am Dienstag gut 25 Grad.
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1: Es rollt auf der Strasse im Neo 1 Land. Ihr solltet überall gut vorwärts kommen. Ich wünsche gute Fahrt. Schön, kommt ihr mit uns durch den Montagmittag. Jonas Wüttrich und ich begleiten euch. Und wir haben ganz viel gute Musik für euch angefangen, gerade mit dem Robbie Williams, Trippin'.

0: Der Teddy Swims mit einem von seinen neuesten Mr. Know-It-All habt ihr gehört auf Neo 1. Schön, seid ihr mit uns unterwegs an diesem Montagmittag.
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0: Noch ein bisschen nass gewesen ist es heute Morgen, jetzt scheint aber die Sonne. Salina Leuthold vom Meteo-Testbüro zu Bern, wird das ein freundlicher Wochenstart?
3: Ja, alles in allem wird es ein freundlicher Wochenstart. Er ist nicht ganz wochenlos, wird mal mehr, mal weniger Wochen haben. Es gibt auch ein paar Quellwochen im Verlauf des Nachmittags. Aber eben, alles doch recht sonnig und vor allem auch trocken. Und die Temperaturen, die sind so um die 22 bis 23 Grad am Nachmittag. Dazu merkt man auch noch ein bisschen den Westwind, der blaset.
0: Morgen ist auch der meteorologische Herbstanfang. Spürt man von dem etwas?
3: Ja, nicht wahnsinnig viel, würde ich jetzt mal behaupten. Auch morgen, Dienstag, geht es recht sonnig weiter. Auch das hat vielleicht am Morgen das eine oder andere Nebelfeld. Ja, das wäre das herbstliche ganze Sache. Oder eben vielleicht auch mal ein paar Wolkenfelder auch oben drüber. Aber auch hier alles in allem recht sonnig und ruhig bei rund 23 bis 24 Grad. Und der Wind, der ist dann eher wieder ein bisschen am Zurückkommen.
0: Schauen wir noch schnell auf die ganze Woche. Es klingt relativ sonnig und warm. Bleibt das so?
3: Genau, es sieht ziemlich danach aus. Das können wir hier auch den Rest der Woche mit viel Sonnenschein und trockenem Wetter geniessen. Auch am Mittwoch jetzt hier und dort noch ein paar Wochenfelder rum. Auf die zweite Wochenhälfte werden die Wochenfelder eher ein bisschen weniger. Die Temperaturen die steigen jeweils am Nachmittag und sind dann so auf Ende Woche so um die 5 bis 27 Grad. Und am Morgen ist es jeweils recht frisch. Da haben wir den Frühwerte so um die 12 bis 13 Grad. Aber eben, wie gesagt, alles in allem recht sonnig und trocken und recht angenehm warm.
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0: Einen wunderschönen Montagmittag wünsche ich dir, hört Neo 1. Und heute schon der letzte Tag von diesem Monat, Mandy, kurz nach dem Wochenende. Und an diesem letzten Augustwochenende ist im Emmental immer Gewässerputztag. Organisieren tut der Fischereienverein Oberemmental. Jedes Jahr, am letzten Samstag im August, säubert der Verein die ganze Ilfis und Emmen. Vom Emmenspitze Emmen Matt bis ins Schangnau hingere. Bei dieser Strecke kommt viel Gehüter zusammen, sagt der Vizepräsident des Vereins, Stefan Hildbrunner.
1: Wir haben schon Jahre gehabt, da haben wir gut eine Tonne Kehrung zusammengelesen und dazu noch einmal rund eine Tonne bis anderthalb Tonnen Eisen gehabt, die man getrennt hat. Wir haben aber auch schon Jahre gehabt, wo wir vielleicht nur 500-600 Kilo Gehüter hatten und dann vielleicht auch nur 500-600 Kilo Eisen hatten, oder?
0: Der ganze Samstagvormittag war der Fischereiverein zusammen mit vielen helfenden Hängen dran. Zwischen 70 und 90 Leuten können alle Jahre helfen. Privatpersonen, Vereine, der Fischereiverein selber oder auch Familien.
1: Vielfach kommen ganze Familien mit den Kindern zusammen, dass die Kinder auch sehen, was eigentlich die Leute Säunetteln sind. Und danach Sachen einfach wirklich das Wasser anschiessen. Und dort schon probieren, die Kinder zu sensibilisieren, dass man das nicht einfach so macht.
0: In den letzten 20 Jahren hat es aber immer weniger von diesen Säunigeln gegeben, sagt der Stefan Hildbrunner selber.
1: Was eigentlich auch in den letzten Jahren war, dass man eher ein bisschen weniger hat als früher, weil die Leute schon ein bisschen sensibilisiert sind und geworden sind, dass man nicht mehr einfach alles aus dem Auge, aus dem Sinn einfach das Zeug anschlenken kann. Und dort sind natürlich auch Haufen Brätler, die Ilfis zu dämmen gehen. Früher hat man einfach alles legen lassen. Und heute ist schon ein grosser Teil der Leute, die gegen Brätler und wirklich ihr Zeug wieder mit hinein. Und dementsprechend haben wir auch zum Glück auch ein bisschen weniger Zeug, die in unseren Gewässern liegen.
0: Jetzt also wieder eine saubere Emme und Ilfis dank diesen vielen helfenden Hängen. Was sie bei diesem Gewässerputztag alles schon aus dem Wasser gezogen haben, das hat uns der Stefan Hildbrunner verraten. Den findet ihr zum Nachhören auf neo1.ch.

0: Musik aus Deutschland. Tim Appell kommt vom Sänger Adel Tawil. 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
0: Montagmittag, 31. August. Schön, seid ihr an dem letzten Tag vom August mit uns unterwegs. Jetzt ist eins Zeit für die Nachrichten.
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3: Am Mikrofon Adriana Wüttrich. Der Grossrat vom Kanton Bern trifft sich ab heute Nachmittag zur Herbstsession. 117 Geschäfte stehen auf der Traktandenliste. Der Silvan Widmer schautet die Zukunft nicht mehr für die Schweizer Nazi. Und das Wetter am Montagmittag ist mehrheitlich freundlich. Im Verlauf des Nami gibt es etwa 22 Grad. Heute am Nachmittag geht die Herbstsession vom Grossen Rat vom Kanton Bern los. Das Kantonsparlament hat in den nächsten knapp 2 Wochen viel zu besprechen und zu diskutieren. Zarina Welti berichtet.
4: Auf der Traktandenliste stehen 117 Geschäfte. Das eine oder andere könnte im Rat zu diskutieren geben. Ein wichtiges Thema ist die Kirchensteuer für Unternehmen. Wirtschaftsverbände will die Steuerpflicht abschaffen. Der Regierungsrat schlägt hingegen vor, dass Unternehmen mit weniger als 700'000 Franken Gewinn selber entscheiden können, ob sie Kirchensteuern zahlen oder nicht. Die zuständige Kommission will alle Unternehmen, egal wie viel Gewinn sie machen, gleich behandeln. Das Reden gibt auch das Verwaltungszentrum für den Berner Jura zu Tavan. Im ehemaligen Fabrikgebäude sind gröbere Mängel vorgekommen, darum braucht es einen Nachkredit von 1 Million Franken. Das neue Gebäude soll das Verwaltungszentrum von Moutier ersetzen, Moutier, der auf Anfangsjahr zum Kanton Jura gewechselt hat. Aus diesem Fall will der Grossrat lehren, auch für das geplante Ausbildungszentrum für Polizei, Feuerwehr und Zivilschutz in Utzisdorf. Die Geschäftsprüfungskommission will, dass Risiken bei diesem Projekt früher untersucht werden. Der Grossrat diskutiert jetzt offen über die Strategie. Themen in der Herbstsession sind auch die finanzielle Unterstützung für Spitäler, Fangewalt oder auch Stellvertretungen für Ratsmitglieder. Die Session vom Berner Kantonsparlament geht bis zum 10. September.
3: Die Schweiz fängt an, bestimmte Tierfutter-Notreserven zu brauchen. Wegen der Trockenheit und weil wichtige Flüsse wie der Rhein und die Donau wenig Wasser haben, kann nicht mehr genug Futter importiert werden. Betroffen sind sogenannte Proteinfuttermittel, die vor allem für Nutztiere gebraucht werden. Auf dem Weltmarkt gäbe es zwar genug Sättigungsfutter, weil wichtige Flüsse aber wenig Wasser haben, läuft der Import mit Schiff kaum mehr. Ab morgen bis Ende Februar 2027 dürfen darum höchstens 20% der Pflichtlager für entsprechendes Tierfutter gebraucht werden, heisst vom Bundesamt für wirtschaftliche Landesversorgung. Wenn die Lage noch kritischer wird, könnte der Bund auch noch mehr Reserven freigeben. Die Versorgung mit anderen wichtigen Gütern ist laut der Behörde im Moment nicht gefährdet. Die Schweizer Banken haben im 2025 so viel Geld verdient wie noch nie. Der Geschäftserfolg von allen Banken zusammen ist auf knapp 74 Milliarden Franken gestiegen. Das schreibt die Schweizer Bankenvereinigung Swiss Banking. Im Vergleich zum Vorjahr ist das ein Wachstum von 5,8%. Besonders das Geschäft mit Dienstleistungen ist stark gewachsen. Der Zinsertrag ist dagegen leicht kleiner geworden. Die Banken haben ja einen Rekord gemacht beim Vermögen, das sie verwalten. Das ist auf rund 9,7 Billionen Franken aufgegangen. Die gute Entwicklung des Aktienmärits ist Hauptgrund für den Anstieg, heisst von den Banken. Das Vermögen der Kundinnen in der Schweiz, aber auch das von Kundinnen im Ausland sei grösser geworden. Und der Sportschütze, der Silvan Widmer, zieht einen Schlussstrich unter seine lange Nazi-Karriere. Nach 65 Länderspielen, davon 8 Weltmeisterschaften und nochmal 8 Europameisterschaften, gibt der 33-Jährige seinen Rücktritt aus der Schweizer Schutt-Nazi. Es sei ihm eine grosse Ehre gewesen, die letzten 12 Jahre ein Teil von diesem Team und vor Nazi-Familie zu sein, schreibt der Verteidiger heute auf Instagram. An WM im Sommer heuer in Nordamerika hat der Silvan Widmer 5-mal gespielt, auch im Viertelfinale gegen Argentinien.
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0: Noch ein bisschen nass war es diesen Morgen. Jetzt gibt es aber einen trockenen Mandy. Höchstens noch ein paar Wolken, die vorbeiziehen, aber sich dann im Verlauf des Nachmittags wieder auflösen und die Sonne vor allem mal durchdrücken. Die Temperaturen die kommen heute bis gut 24 Grad auf. Es gibt noch ein bisschen Wind, der ab und zu mal ein bisschen auffrischen kann. Morgen dann der meteorologische Herbstanfang. Von dem spürt man aber außer vielleicht im Nebel am Morgen und der paar Quellwolken nicht gerade viel. Es ist nämlich den ganzen Tag trocken und sehr freundlich mit viel Sonnenschein. Rund 25 Grad gibt es morgen am 1. September.
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0: Es sieht nach einer Top-Sache aus hier auf der Strasse im Neo 1-Land. Ich habe keine Meldungen für euch und wünsche allerseits gutes Vorwärtskommen. Das war es von mir. Ich, Sarah Berner, verabschiede mich von euch und übergebe das Studio nachher meinen Gespändchen, Timo Kobu und der Sarina Welti. Bis dorthin gibt es jetzt aber eine Stunde Musik am Stück für euch. Angefangen gerade mit der Schweizerin Noemi Besa. Erst 20 ist sie und schon ganz ein grosser Name. Ich wünsche einen wunderschönen Wochenstart weiterhin. Heute einen schönen Ende Nachmittag. Tschüss zusammen.

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0: Feel so good. Sonic gehört am Montag Nachmittag bei NEO1 2 Himmeritze.
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2: Den Nachmittag mit der Sarina Welti. Grüß euch wohl. In Bern gibt es ab sofort eine neue Stadtführung, eine für das Ohr. Die Polizei hat nach der Schiesserei in Aarau einen Mann festgenommen. Und die Sonne die scheint heute fleissig. Hier und da hat es aber auch willkommen bei 22 Grad. Bern rockt. So heisst die neue Stadtführung in Bern. Im Zentrum stehen nicht die alten Häuser oder die speziellen Brunnen, sondern die Musik von Bern. Es sei eine Art Entdeckungsreise von Berner Musikszene. Unterwegs zu wichtigen Showplätzen, zu Live-Musik und Geschichten. Organisieren tut die Führung Bern Welcome. Die Manuela Angst ist die Chefin vom Tourismusbüro. Zu erzählen gäbe es einen Haufen.
3: Bern spielt sehr eine grosse Rolle in der Musikszene. Wir sind schon wahnsinnig gespannt, wie das Bern rockt auch wirklich bei den Gästen und Teilnehmenden ankommt.
2: Ansprechen will Bern Welcome mit dieser neuen Führung vor allem Leute, die sich für die Musik interessieren.
3: Aber auch genauso Menschen, die Bern mal auf eine andere Art und Weise, aus einer anderen Perspektive entdecken möchten. Also somit ist die Führung auch für Bernerinnen und Berner.
2: Es soll vor allem ein neues Angebot für möglichst viele Leute sein, so auch wieder mehr Leute auf Bern holen, sagt die Manuela Angst von Bern Welcome. Die Premiere von dieser Führung Bern rockt war am Wochenende. Die nächste öffentliche ist dann Ende September. Der Kanton Bern saniert die Bushaltestelle im Bärau, meldet er heute. Das sei nötig, dass die Haltestelle dann auch barrierefrei ist. Konkret betrifft es die Haltestelle im Schäri-Schachen. Dazu macht der Kanton der Hauptstrasse noch ein neues Trottoir. Starten mit den Büzen will der Kanton den nächsten Montag. Fertig sollte die Baustelle dann Mitte Dezember sein. Nach der Schiesserei in Nacht auf einen Sonntag in Aarau hat die Kantonspolizei jetzt einen möglichen Täter festgenommen. Die Einsatzkräfte haben der 43-jährige Schweizer die Nacht um die eine herum gefunden und verhaftet. Sie gehen davon aus, dass er der einzige Täter war. In Nacht auf einen Sonntag hat es an einer Party in Aarau eine Schiesserei gegeben, wo eine Person gestorben ist und mehrere sich verletzt haben. Weiterhin sind die Behörden noch am Ermitteln. Ihnen helfen jede Zeugenaussage und auch Fotos und Videos, heisst heute vor den Medien. Ausführlich informieren will die Polizei dann am Mittwoch. Gestern Morgen hat im Frühling im Kanton Luzern eine Sägerei und die Holzschnitzelhalle anbrennen. Die Feuerwehr konnte den Brand löschen, verletzt hat sich niemand, heisst es heute von Luzerner Polizei. Sie sind jetzt aber noch am Ermitteln, wieso dass es brennt hat. Schon am Freitagabend hat im Kanton Luzern eine Sägerei brennt. Das Haus in Hochdorf ist komplett abgebrannt. Die Jäger und Jägerinnen im Kanton Freiburg können heuer mehr Hirsche schiessen als sonst. Der Kanton hat die maximale Anzahl hochgetan, heisst es heute. Neu dürfen bis zu 230 Hirsche geschossen werden. Das sind 10 Tiere mehr als in den letzten 2 Jahren. Die Anpassung sei nötig, für die Ausbreitung zu regulieren, weil es gegen mehr Hirsche gibt. Auch der Kanton Bern hat die Anzahl auf heuer hochgetan. Hier dürfen etwas über 1400 Hirsche geschossen werden, fern sie es noch gut 100 weniger gewesen. Die Zahl ist aber schon länger klar. Die Jagd geht morgen am 1. September los.
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0: Das gemischt aus Sonne und Wolken bekommen wir heute Nachmittag mit ein wenig mehr Sonne als Wolken. Dazu ist noch ein bisschen Luft zu spüren. Etwas bei 22-23 Grad gibt es. Auf heute Abend kann es auch dort noch ein bisschen Quellwolken geben. Es sollte aber heute trocken bleiben.
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0: Da geht es Ring, 4 Minuten nach der 2 auf der Strasse. Nach keiner Meldungen. Sorge. So, dann haben wir doch den letzten Nachmittag im Augsten in Angriff. Zuerst findest du mit einer Stunde Musik ein Bit. Und dann ab der 3 dann mit uns zu einem Mikrofon. Die heissen heute Nachmittag Sarina Welti und Cabo Timo. Ciao zusammen.
2: Salut.

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0: Die Laufstrecke gesäumt von Zuschauerinnen und Bands führt durch die Altstadt, geht dabei in die Unterstadt und zum Schluss im Spurt auf das Schloss. Ab der 3 startet die Läufe mit den Kleinsten, die Hauptrennen sind ab der 6. Das Laufzentrum mit Festwirtschaft ist auf dem Kronenplatz. Mehr Infos und Anmeldung unter burgdorfer-stadtlauf.ch.

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1: Einen schönen guten Mandy-Nachmittag, 3 haben wir.
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3: Guten Nachmittag mit der Sarina Welti, grüße ich wohl. In Bern gibt es ab sofort eine neue Stadtführung, eine für das Ohr. Die Polizei hat nach der Schiesserei in Aarau einen Mann festgenommen. Und die Sonne die scheint heute fleissig, hier und da hat es aber auch willkommen bei 22 Grad. Bern rockt. So heisst die neue Stadtführung in Bern. Im Zentrum stehen nicht die alten Häuser oder die speziellen Brunnen, sondern die Musik von Bern. Es sei eine Art Entdeckungsreise von Berner Musikszene. Unterwegs zu wichtigen Showplätzen, zu Live-Musik und Geschichten. Organisieren tut die Führung Bern Welcome. Manuela Angst ist die Chefin vom Tourismusbüro. Zu erzählen gäbe es einen Haufen.
4: Bern spielt sehr eine grosse Rolle in der Musikszene. Wir sind schon wahnsinnig gespannt, wie das Bern rockt auch wirklich bei den Gästen und Teilnehmenden ankommt.
3: Ansprechen will Bern Welcome mit dieser neuen Führung vor allem Leute, die sich für die Musik interessieren.
4: Aber auch genauso Menschen, die Bern mal auf eine andere Art und Weise, aus einer anderen Perspektive entdecken möchten. Also somit ist die Führung auch für Bernerinnen und Berner.
3: Es soll vor allem ein neues Angebot für möglichst viele Leute sein, so auch wieder mehr Leute auf Bern holen, sagt Manuela Angst von Bern Welcome. Die Premiere von dieser Führung Bern rockt war am Wochenende. Die nächste öffentliche ist dann Ende September. Der Kanton Bern saniert die Bushaltestelle im Bärau, meldet er heute. Das sei nötig, dass die Haltestelle dann auch barrierefrei ist. Konkret betrifft es die Haltestelle im Schäri-Schachen. Dazu macht der Kanton der Hauptstrasse noch ein neues Trottoir. Starten mit den Büzen, wo der Kanton den nächsten Montag fertig sollte die Baustelle Mitte Dezember sein. Nach der Schiesserei in Nacht auf den Sonntag in Aarau hat die Kantonspolizei jetzt einen möglichen Täter festgenommen. Die Einsatzkräfte haben der 43-jährige Schweizer die Nacht um die eine Uhr gefunden und verhaftet. Sie gehen davon aus, dass er der einzige Täter war. In Nacht auf den Sonntag hat es an einer Party in Aarau eine Schiesserei gegeben, wo eine Person gestorben ist und mehrere sich verletzt haben. Weiterhin sind die Behörden noch am Ermitteln. Ihnen helfen jede Zeugenaussage und auch Fotos und Videos heisst es heute vor den Medien. Ausführlich informieren will die Polizei dann am Mittwoch. Gestern Morgen hat im Frühling im Kanton Luzern eine Sägerei und die Holzschnitzelhalle anbrennen. Die Feuerwehr konnte den Brand löschen, verletzt hat sich niemand, heisst es heute von Luzerner Polizei. Sie sind jetzt aber noch am Ermitteln, wieso es gebrannt hat. Schon am Freitagabend hat im Kanton Luzern eine Sägerei gebrannt. Das Haus in Hochdorf ist komplett abgebrannt. Die Jäger und Jägerinnen im Kanton Freiburg können heuer mehr Hirsche schiessen als sonst. Der Kanton hat die maximale Anzahl hochgetan, heisst es heute. Neu dürfen bis zu 230 Hirsche geschossen werden. Das sind 10 Tiere mehr als in den letzten 2 Jahren. Die Anpassung sei nötig, für die Ausbreitung zu regulieren, weil es gegen mehr Hirsche gibt. Auch der Kanton Bern hat die Anzahl auf heuer hochgetan. Hier dürfen etwas über 1400 Hirsche geschossen werden, fern sind es noch gut 100 weniger gewesen. Die Zahl ist aber schon länger klar. Die Jagd geht morgen am 1. September los.
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1: Das Wetter heute am Nachmittag ist so ein bisschen ein Wechselspiel aus Sonne und Wolken. Wobei die Sonne das Spiel ein bisschen gewinnt, wenn man so will. Die Wolken sind gängig rum, sind aber gut durch. Temperaturen um die 22-23 Grad. Auf Hinnacht kann es ein paar Quellwolken geben, die sollten aber nicht ausleeren, bleibt trocken. Das gleiche gilt auch für morgen Dienstag. Morgen kann es sogar ein bisschen Nebelfelder rum haben. Dann tut es die Zimmer auf durch den Tag durch. Die Temperatur ist ähnlich bis gleich wie heute, etwas unter 25 Grad.
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1: Es gibt noch keine Meldungen von unterwegs. Es fährt, so viel wie hier gesehen, in Sorge.
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1: Wow, dann nehmen wir doch den Mandy Nachmittag gehörig in Angriff. Der letzte August, der 31. Himmel schon um. Ab morgen ist der kurz und wenig einfach auch Herbst. Also nehmen wir noch den letzten Sommertag. Anfangen wir die 3 Stunden mit Schweizer Musik. Der George mit seinem Rebellenherz kommt an den Mix. Serena Welti, Kabutimo. Ciao zusammen.

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eines von diesen klassischen One-Hit-Wonder, kann man fast sagen. Der Eagle Eye Cherry, der schwedische Musiker und Singer, Songwriter Safe Tonight, haben wir gehört, den Mandy Nachmittag. 4 Stunden nach der Reihe, immer zwischen den Zeiten, so ein bisschen, das Mittag schon eine Weile her, für aber noch nicht. Und gleich hängt es eben irgendwie manchmal ein bisschen mit im Namen hin. Wie kommt man jetzt da um in Schwung? Oder zumindest ein bisschen weniger in Stress, weil du gar nicht mehr so magst, vielleicht. E-Variante, so. Mit guter, gemütlicher Musik bin ich auch eins. Guter Reggae-Musik sogar noch. Gentlemen gehören wir da im Hintergrund. Reggae-Musiker aus Köln. Superior ist gut 20-jährig. Einer der grossen Hits von Gentlemen. In den letzten Jahren hat er auch gängig mit anderen deutschen Musikern zusammenwerken. Mark Forster zum Beispiel.

Jede von den neuesten Kooperationen ist die mit dem Nico Santos. Bypass the Sorrow mit dem Nico Santos ist drauf auf dem neuesten Album vom Gentleman. Letzten Freitag ist es rausgekommen, das Album mit dem Namen Gratitude. 17 Songs sind drauf, darunter auch den, den wir jetzt gerade hören. Hier bin ich auch eins, um ein bisschen Schwung oder zumindest ein bisschen Entspannung in diesem Ende Nachmittag. Ich checke. Hier ist der Gentleman. Hier bin ich auch eins, um ein bisschen Schwung oder zumindest ein bisschen Entspannung in diesem Ende Nachmittag. Ich checke. Hier ist der Gentleman zusammen mit dem Nico Santos.

0: unterwegs durch den Mandy-Nachmittag mit Neo Is und Moondog Show. Everything is free now, haben wir gehört.
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0: Beim Vorschauen auf morgen, da ist vor allem das Smalltalk-Thema schlechthin Thema. Am Dienstagmorgen, morgen bei Neo Is. Lara Kipf.
2: Die Woche gibt es nochmal recht schönes und vor allem warmes Wetter.
3: Die Höchstwerte sind in der ersten Wochenhälfte so um die 4-25 Grad, in der zweiten Wochenhälfte so um die 26 bis 27 Grad.
2: Ja, und gleich verabschieden wir uns morgen langsam, aber sicher vom Sommer. Am 1. September ist meteorologischer Herbstanfang. Und Herbst, das heisst auch gäng, die neue Hockeysaison geht los. Diesbezüglich verkünden wir dem morgen Neuigkeiten in eigener Sache. Ihr könnt also gespannt sein auf einen Dienstagmorgen. Bevor es aber losgeht mit Hockey, beschäftigen wir uns morgen zum Start im September zuerst einfach noch mit Schwingen.
4: Wir schauen, das Beste zu vermitteln und den Kampfrichter auch die Neuerungen, die es gibt, tut man auf den Weg geben.
2: Der Hans Oberli ist Kampfrichter, Verantwortlicher vom Bernisch Kantonalen Schwingverband. Er erzählt uns morgen in der Neo 1 Sportstory, wie sich Kampfrichter, die am Sagmälrand hocken und Noten verteilen, auf eine Schwingsaison vorbereiten. Vorbereiten müssen auch HundebesitzerInnen ihre Vierbeiner, wenn sie mit ihnen zur Fabienne Stucki gehen. Sie ist Hundefriseurin und Inhaberin vom Fellnest Langnau.
5: Die Welpeingewöhnung läuft dann so ab, sie kommen daher, sie können mal ein bisschen rumschauen, die Gerüche alle wahrnehmen. Und dann gehen sie mal auf den Tisch.
2: Wir schauen Fabian Stucki die ganze Woche beim Arbeiten über die Schultern. Morgen geht es eben um Hunde, die zum ersten Mal zu ihr kommen. Wir starten also mit Haufen spannenden Themen im September. An dem Mix begrüssen ich den Manuel Bartlomé und Zarina Welti.
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0: Doors heisst er hier, gehört bin ich heute kurz vor 4 an dem Ende Nachmittag. Zu schützen und die Pflege der Landschaft im Entlebuch. Zusammen mit der Bevölkerung in dieser Region. Das ist die Idee und die Aufgabe von UNESCO Biosphäre Entlebuch. Nachhaltigkeit ist dabei auch sehr wichtig, zum Beispiel über die Themen Wirtschaft, Tourismus und Energie. Und das schon seit 25 Jahren. Seitdem gibt es die UNESCO Biosphäre Entlebuch. Das Wochenende ist das Jubiläum ausgiebig gefeiert worden mit einem grossen Jubiläumsfest. Mit unter anderem gutem Essen und Infos rund um die Biosphäre Entlebuch. Infos auch zu den Herausforderungen, die es gibt für sie. Der Wolfgang Schatz, Direktor von UNESCO Biosphäre Entlebuch, zählt ein paar auf.
1: Der Transformationsprozess im Tourismus, wo gehen wir dort hin? Das hat natürlich, wenn man es noch ein bisschen höher anschaut, auch Klimawandel, Klimaanpassung. Das hat ja jetzt der Hitzesommer relativ gezeigt. Das betrifft einerseits die Wirtschaft bei uns, wie der Tourismus, aber auch die Landwirtschaft hat die Herausforderung, die Waldwirtschaft.
0: Dazu kommen auch Tumore in ihrer Region, wo sie müssen schauen, dass sie nicht austrocknen. Zusammenfassen können die Herausforderungen eigentlich auf eine Aussage.
1: Dass man Schritt haltet mit den Veränderungen, die von außen kommen. Und dass unsere Aufgaben up-to-date behalten, wenn man das so allgemein möchte sagen.
0: So der Direktor von UNESCO Biosphäre Entlebuch, Wolfgang Schatz. Trotz all dieser Punkte schaut er positiv in die Zukunft. Sie wollen sich noch entwickeln. Sie gehen dran, einen 10-Jahres-Plan auszuwerfen mit diversen Zielen drinnen, wo er sich einbringen kann. Das macht ihn zuversichtlich.
1: Von dem her habe ich jetzt keine persönlichen Ziele, sondern ich hoffe einfach, dass man die Sachen, die man plant, auch so erreichen können. Und dann bin ich eigentlich zufrieden mit dem.
0: Geplant ist unter anderem ein Zentrum für die UNESCO Biosphäre Entlebuch, wo sich Besucherinnen und Besucher zum Beispiel über die Aufgaben und die Region informieren können. Über die Aufgaben, also was sie eigentlich genau machen, haben wir schon berichtet heute Morgen bei Neo1. Ihr findet den Beitrag auf unserer Webseite neo1.ch unter News.

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0: Mandy Nachmittag. Ich bin ja eins. An dem allerletzten August 2026. Also nach heute kommt, ist Herbst, könnte man sagen. Morgen, 1. September, ist der jeweils der meteorologische Herbstanfang. Um die Jahreszeit herum, da geht aber nicht nur der Herbst los, sondern noch säuferli die Saison von der Hallensportarten. Beim Uni-Hockey ist es gleich so weit. Handball, die hat schon angefangen mit dem Liga-Betrieb das Wochenende. So auch die Saison in der höchsten Schweizer Frauenliga. Der Handballverein hat sogar Buchsi, hat gestern auswärts das erste Saisonspiel gegen Yellow Winterthur gehabt und mit 23 zu 33 verloren. Bei den Oberaargauerinnen hat es den Frühling einen grösseren Umbruch gegeben. Ein paar Spielerinnen und auch die dänische Cheftrainerin Pia Christensen sind gegangen. Übernommen hat der Fabian Bilger. Er ist schon lange im Handballzirkus unterwegs, hat beim HVH unter anderem mit Männern oder auch Juniorinnen trainiert. Er kennt den Verein also schon. Die Vorbereitung auf die neue Saison sei aber trotzdem anspruchsvoll gewesen.
1: Einfach darum, weil natürlich immer dann, wenn ein Team mit einem neuen Trainer zusammenkommt, sehr viele neue Inputs gibt, ganz eine andere Art, wieder zusammenzuarbeiten. Und darum braucht es auch immer ein bisschen Zeit, bis man einander wieder gefunden hat. Ich habe jetzt das Glück, dass ich fast alle von den Athletinnen schon sehr gut kenne.
0: Ein paar von ihnen hat Fabian Bilger eben sogar ausgebildet als Juniorinnen. Als Saisonziel hat der HVH den Meistertitel herausgegeben. Für das Ziel zu erreichen, braucht es vor allem etwas über die ganze Spielzeit.
1: Konstanz. Du musst wirklich über einen sehr, sehr langen Zeitraum von 8-9 Monaten Woche für Woche performen. Du musst in dem Modus, den die Liga hat, früh schon punkten. Weil du einfach auch Punkte mitnimmst in die Finalrunde. Und du musst vor allem sehr, sehr lang wirklich fit bleiben und gute Leistungen können bringen.
0: In der Finalrunde da kämpfen die besten 6 von den 8 Teams der Liga um einen Titel. Die ist der erst fast nächstes Sommer.
1: Der Titel wird ausgespielt Ende Mai. Da geht es darum, dass man das gut managt und dass man sowohl Anfang September gut spielt und dann Ende Mai immer noch. Und das ist die grösste Herausforderung. Und dem Team, wo das am besten klingt, das steht nachher auch am Schluss jeweils verdient oben.
0: Noch ist die Handballsaison aber jung. Für die Frauen vom HV Herzogenbuchsee geht es am Samstag weiter mit einem ersten Heimspiel. Am Abend um 6 Uhr im Pfösitz-Team vom LC Brühl auch können dann hoffentlich nach der Auswärtsniederlage der erste Saisonsieg hin tun.

0: Robin Schulz mit seinem Song «Million Good Reasons» haben wir gehört, diesem Mandy-Nachmittag bei Neo 1. Jetzt wird es 4 Uhr. Nachrichten kommen heute von Sarina Welti.
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2: Das Gewerbe von Huttu will sich an einer Ausstellung zeigen, für Lernende zu finden. Die Gegner der Berner Bildungsinitiative starten den Wahlkampf und die Sonne die scheint heute fleissig, hier und da hat es aber auch wohl kommen, es bleibt trocken. Auch hier macht Huttu wieder eine Berufsausstellung. Organisiert wird die von den Schulen zusammen mit dem Gewerbsverein Huttu. So sollen die Jugendlichen in rund 60 Berufen hinschauen können. Das Ziel ist, dass so möglichst viele Jugendliche eine Idee bekommen, was sie für eine Lehre machen wollen und allenfalls direkt auch Schnuppertage abmachen können. Heuer ist die Berufsausstellung am 11. September, also während der Herbstferien. Der Anlass sei auch für die Unternehmen wichtig und beliebt. Es gäbe viel, die dabei sind, heisst es in der Mitteilung. Seit heuer müssen die Parteien im Kanton Bern offen sagen, wie viel Geld sie für die Werbung rund um die Wahlen brauchen. Der Konofinger Grossrat Simon Burri hat jetzt vom Regierungsrat wissen, wie die Regel angelaufen ist und ob sich die Parteien daran halten. In der Antwort vom Regierungsrat heute heisst es, dass er noch keine Bilanz ziehen kann. Die zuständige Kommission tun aktuell einfach Strichproben machen. Erst nach 2 kantonalen Wahlen will der Regierungsrat die erste Bilanz rausgeben, dann können wir dann auch schauen, ob die Regeln noch angepasst werden müssen. Eine Scheinlösung. So sagen die Gegner der Berner Bildungsinitiative. Sie haben heute vor den Medien den Abstimmungskampf gestartet. Die Initiative verspreche zwar Lösungen und bessere Qualität in der Bildung, zeige aber nicht, wie das soll umgesetzt werden. Dazu gäbe es bei einem Ja zur Initiative mehr Bürokratie für die Schulen und die Gemeinden, sagen die Gegner. Die Initiative will die Qualität der Bildung in die Kantonsverfassung schreiben. So soll der Kanton unter anderem verpflichtet werden, genug Geld und ausgebildetes Personal zu haben. Unter anderem die FDP, SVP, EDU und die Mitte stehen hinter einem Nein zur kantonalen Abstimmung. Die ist Ende September. Und wir waren mit dabei vor Ort. Wir berichten morgen noch ausführlich. Und auch mit den Befürwortern der Initiative haben wir schon geredet. Ihr hört es nachher auf neo1.ch. Die Zahl der Toten nach der Sturzflut in Nepal geht gegen mehr ob sie. Mittlerweile reden die Behörden von über 900 Toten. Es werden immer noch über 4'000 Personen vermisst. Experten gehen davon aus, dass um die 900 Personen noch in mehreren Tunneln von den Wasserkraftwerken eingesperrt sind. Die Bergungsarbeiten und die Suche laufen dort jetzt auf Hochtouren. Letzte Woche ist ein grosser Bitz vom Gletscher in Nepal abgebrochen und in einen Stausee gefallen, der hat die grosse Flut ausgelöst.
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0: Es geht auch eine Luft heute am Nachmittag. Dazu ein Gemisch aus Sonne und Wolken. Mehrheitlich Sonne als Wolken. Aber zwischendurch kann es doch heute ein bisschen zutun, dass die Sonne gar nicht mehr ist. Vor allem auf heute Abend. Es kann ein paar Quellwolken geben, die leeren. Aber eigentlich den meisten Orten nicht aus. Temperaturen heute am Nachmittag so um die 22-23 Grad.
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0: Da gibt es gegen noch Ring. Autobahnen wie Hauptstrassen sind frei, für einfach durchzuziehen. Ich hoffe, ihr fahrt gut, habt Sorge.
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0: Es ist etwas, was mich schon seit klein fasziniert. Wappen, sei es jetzt Kantonswappen, Länderflaggen oder auch Gemeinswappen. Sarina, weißt du, wie dein Gemeinswappen aussieht, von dir mir noch drin aufgewachsen bist?
2: Ich bin in Luperswil aufgewachsen, wohne immer noch in Luperswil. Von dem her sollte ich das ja eigentlich schon wissen. Es sind jetzt gleich auch schon gleich 30 Jahre.
0: Ah, stimmt, du bist ja alt.
2: Also ich bin quasi, Sinn, oder? Genau. Ja. Ich glaube, es ist so eine Löwe, ist getroffen. Und auch so eine Speer oder so.
0: Ich glaube, Schaufeln. Es gibt Fachausdruck.
2: Das glaube ich sofort.
0: So eine Flugscharte, irgendwie so etwas soll es darstellen. Rot und Weiss. Genau, ich bin recht gut, was Wappen angeht. Ich bin jetzt Sport auf, das ist relativ einfach zu merken. Es ist weiss und schwarz mit einem gelben Rämli drum. Aber wie alt sie sind, habe ich gedacht, das ist schon eine andere Antwort, als mir der Hans Minder, Lokalhistoriker, aus dem Emmental gegeben hat.
5: Ich würde mal sagen, im Kanton Bern sind viele Wappen in den 1920er, 30er Jahren entstanden.
0: Noch gar nicht so eben alt, eben das Zeug mit diesen Wappen. Warum das so ist, hören wir in dieser halben Stunde in unserem Neo-Eis-Wochenthema. Und in dieser Zeit mit noch unterwegs gute Musik. Zum Beispiel der Martin Garrix zusammen mit dem Ed Sheeran und die zwei Mick, Serena Welti und der Kobo Timo. Ciao zusammen.
2: Salut.

0: Zürich West mit dem Echo an diesem Montagnachmittag. 4 Stunden nach den 4 bei Neois. Wappen, das fasziniert mich schon länger. So Länderflaggen sind oder Kantonswappen oder auch Mainz-Wappen. Mainz-Wappen, die sind noch ein bisschen speziell, weil es einfach wahnsinnig viel von ihnen gibt. Und ehrlich, ja, gefühlt gar nicht alle. Ich kann auswendig können, ausser du machst gehörig auf dem. Die haben drei Tannen drauf, die haben noch ein paar Sterne, irgendwo, vielleicht noch irgendwo ein Bach. Und ich habe mir eigentlich gerne vorgestellt, die sind alle uralt. Die meisten Wappen sind es aber gar nicht.
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0: Das hat mir auf alle Fälle der Lokalhistoriker Hans Minder erzählt, als ich bei ihm zu Besuch bin und ein bisschen mit ihm über Gemeindewappen reden. Ich habe eigentlich damit gerechnet, dass mir der Lokalhistoriker zu jedem Wappen eine fast 1000-jährige Geschichte erzählen kann. Aber das war eben nichts. Klar, gäbe es auch Ausnahmen.
2: Es hat Gemeinden gegeben, die schon weisser Gucker, wenn schon ein eigenes Gemeindewappen gab.
0: Aber eben.
2: Systematisch erfassen hat man die erst, wo die Landesausstellung im 1939 geplant wurde. Da wollte man den sogenannten Gemeindeweg machen. Ein Übergang, wo sämtliche Gemeindewappen, die Fahnen von allen Gemeinden von der Schweiz oben sind. Und dann ist rausgekommen, dass ein grosser Teil von der schweizerischen Gemeinden noch gar kein solches Wappen hat.
0: Für eine Expo hat es also auf das Mal die Mainz-Wappen gebraucht. Und die Gemeinden, die haben fein müssen hirnen.
2: Entweder haben sie erklärt, dass das bisherige Mainz-Wappen, das wir schon brauchen, seit 100 Jahren, ist in Ordnung. Oder wir haben sich Überlegungen gemacht, immer, das ist das richtig. Oder was will man nehmen? Haben wir zwei, drei, der eine für einen hat das und der andere dieses. Und wir haben angefangen, das zu systematisieren und schlussendlich auch im Regierungsrat gemeldet, unser Wappen ist das.
0: Die Gemeinden, die ein neues Wappen haben müssen machen, haben dann schon darauf geschaut, dass das Motiv auch passt.
2: Möglichst das Originelles im Sinn, es muss einen Bezug haben zum Ort. Gutes Beispiel Schwarzhäusern. Schwarzhäusern war eine solche Gemeinde, die wir nicht haben müssen. Die hat zwei schwarze Häuschen auf ihr Gemeindewappen da. Und dann schaut man, ob ein Stern irgendwo und was. Und da waren alle happy gewesen. Und damit ist das so Gemeindewappen geworden.
0: Zwei schwarze Häuschen auf einem grünen Berg vor gelbem Hintergrund. Dazu oben dran noch ein blauer Stern. Fertig. Hans Minder weiss aber auch noch eine Geschichte, die es etwas minder gegangen ist beim Wappenmachen. Ihr Gemeinde Schangnau.
2: Es ist eine
0: Bern. Fertig. Hans Minder weiss aber auch noch eine Geschichte, die es etwas minder gegangen ist beim Wappenmachen. Ihr Gemeinde Schangnau.
2: Es ist eine der wenigen Gemeinden, die damals.

0: Grund. Dazu ein Bach und drei Sterne. Quasi eine Mischung aus allen Vorschlägen, die in den 1930er Jahren eingegangen sind, um ein Gemeindewappen zu machen. Wie die Vorschläge aussehen, das könnt ihr auf unserer Webseite neo1.ch schauen. Dort haben wir ein Bild gemacht. Und ja, es gibt eben auch dieses Extrem im Neo1-Land Wappen, die angehend 1000-jährig werden. Von wo das die sind und warum es die schon so lange gibt, vernehmen wir morgen.
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1: Wir haben wieder in den 30 Stunden, halb 5 immer.
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1: Fünf Leute, gute Musik auf der Bühne, ein Mann mit einem Fokko Hila. Das Bild, das hat am Samstag zu Ostermundigen beim Mundigen Fest gegeben.
3: Der Rest ist die Gitarre, lass uns.
1: Der Wunderrapper Julix ist dort auftreten und hat unter anderem auch sein neuestes Wollensee-Problem zum besten Gäser in der Welt.
4: Ja, nicht nur das. Auf einmal hat der Julix auch noch einen grossen Pokal in den Finger gehabt. Nämlich der Pokal vom Unihockey Supercup. Der erste Titel der Unihockey-Saison ist am Wochenende zur Winterthur vergeben worden. Die Wizards Bern Burgdorf bei den Frauen haben sich im Duell gegen Zug durchgesetzt und ein paar Spielerinnen von Burgdorf sind den Erfolg dann eben auf Ostermundigen feiern. Unterdessen haben sie uns von NLA so ein bisschen erzählt, wie der erste Kübel von der neuen Saison möglich war, was der für sie bedeutet. Wir berichten darüber dann ab den 5.
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1: Aber das Gemisch aus Sonne und Wolken schon den ganzen Tag. Eigentlich die Sonne, die macht ein bisschen mehr, ja, beissen als die Wolken. Sagen wir so, es ist meistens relativ sonnig. 22-23 Grad haben wir bekommen heute Nachmittag. Ja, und dazu gibt es morgen etwa ähnliches bis gleiches Wetter. Sonne- und Wolken-Gemisch mit Temperaturen, die im ähnlichen Rahmen sind wie heute. Heute und morgen sollte es trocken bleiben.
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1: Da läuft es gegen noch, respektive es fährt im Neo-Eisland. 2 Minuten nach der halben 5. Hit Sorg.
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1: 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Hat der Julie gesehen, mal etwas zu erzählen?
4: Ja, oder die Frauen vor allem.
1: Also beide. Also Pokal primär auch.
4: Das stimmt, der hat viel zu erzählen.
1: Die sollte mehr mal fragen, was sie alles erleben. Die Pokal, das wäre manchmal auch noch spannend.
4: Ja, und gleich.
1: Und gleich wird man es vielleicht manchmal.
4: Vielleicht wird man es auch nicht wissen.
1: Auch nicht wissen. Oder die Gitarre fallen. Das ist ein Wollensee-Problem nicht. Da ist er, Entschuldigung. Das Wollensee-Problem in voller Länge mit einem Kongrex in der Mix. Sarina Welti, Kabutimo. Ciao.
4: Salut.

0: Baby McDonald am letzten Tag vom Sommer 2026, wenn man so will. «This is the Life» gehört, bin ich am 31. August. Es war ein heisser Sommer heuer. Hier über 30 Grad hat das Thermometer anzeigen. Das gerade mehrmals, über längere Phasen. Regen hat es fast keinen gegeben, zumindest nicht lang. Hat für uns Menschen, aber vor allem auch für die Natur. Für die Fische in den Gewässern ganz besonders.
1: Vor allem die Emme hat kaum mehr Wasser. Im Flussbett liegen Kämpen rum, hier und da hat es vielleicht noch ein paar Tröpfchen Wasser und dafür noch einen Haufen Algen und grünen Schleim.
0: So haben wir hier bei Neo 1 berichtet über die Situation bei den Gewässern im Neo Island. Mittlerweile kommt um ein bisschen mehr Wassergräben ab. Für die Fische gibt es aber noch keine Entwarnung. Darum hat die Wirtschafts-, Energie- und Umweltdirektion vom Kanton Bern letzte Woche ein Fischereiverbot ausgesprochen. Seit dem Samstag, 29. August bis und mit dem 30. September darf in Emme, in Ilfis, am Lombach, in Teilen von Gürben und im Schwarzwasser nicht, oder besser gesagt, nicht mehr gefischt werden.
2: Das sind die Gewässer, die besonders stark betroffen sind, wo wir auch sehr viel Fisch abgefischt haben, wo wir haben müssen an gewissen Stellen, wo es noch Wasser hatte, einsetzen.
0: Erklärt der Leiter vom Kantonalen Fischereiinspektorat Andreas Knutti.
2: Und es gibt jetzt aktuelle Stellen, wo es quasi konzentriert Fisch hat. Und wir möchten jetzt halt einfach den Fischern ermöglichen, dass sie mit den hoffentlich kommenden höheren Wasserständen sich wieder verteilen im Gewässer.
0: Neu ist so ein Fischereiverbot im Kanton Bern aber nicht. Vor 4 Jahren hat es das schon mal gegeben. Einfach nur in einem Fluss.
2: Im 2022, dort in der Emme, hat es aber auch noch ein grosses Hochwasser gegeben. Zuerst ein trockener Sommer, nachher ein grosses Hochwasser. Dort haben wir dann sogar, also einen Abschnitt, der betroffen war, sogar für 3 Jahre müssen für die Fischerei sperren.
0: Das Verbot teuer, das sei vor allem darum, dass alle Leute wissen, woran sie sind, erklärt Andreas Knutti weiter. Die Fischerinnen und Fischer würden selber schon sehr gut schauen, dass sie nicht fischen, wenn es dem Bestand könnte schaden. Sprich, wenn fast nicht mehr die Emme oder die Gürbe abkommt. Aber
2: jetzt aber, wo es wieder mehr Wasser hat, könnte es sein, dass es da nicht ganz klar ist, wie die Regeln sind. Und darum haben wir gesagt, machen wir das Verbot, dann können wir für alle klar und verbindlich eine Regelung schaffen.
0: Das Verbot soll den Fischen helfen, sich in dieser Zeit fortzupflanzen und sich eben um zu verteilen im Gewässer. Ob es eventuell über den 30. September aus verlängert wird, das kann der Leiter vom Kantonalen Fischereiinspektorat noch gerade nicht sagen.

0: Stereophonic, Maybe Tomorrow, gehört bei mir 10 Minuten vor den 5 haben wir den Montagabend.
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0: Wollen wir doch jetzt heute die Abstecher in die Küche machen. Passt ja, kurz und mindestens müsst ihr auch anfangs anfangen, weil es langsam zu Nacht gibt. Und da ist doch unser Radiokoch wieder Wüterich nicht die schlechteste Adresse. Eine fruchtige Note, das kommt beim Wüder in ganz verschiedenen Zusammenhängen zum Zug. Oder auch ganz wichtig, als Gegenpart ist Säure. Häufig von Zitronen. Aber es gibt auch andere Varianten. Der Jürgen Lehm hat unseren NOS-Koch Wüder Wüterich jeden Montag vis-à-vis und redet mit ihm.
1: Eigentlich geht es heute um einen währschaften Salat, aber zuerst noch zu dieser Säure, zum Beispiel in einer Salatsauce. Zitronen oder Limetten?
2: Also es ist vielleicht auch ein bisschen flexibel. Man sagt, die Limetten sind ein bisschen süßer. Vielfach braucht man einfach auch in unserer Region braucht man mehr Zitronen. Und in Südamerika braucht man auch viel Limetten. Und so bittere oder Grapefruit. Oder da kannst du manchmal schon spielen und ein bisschen ausprobieren, was du gerne hast.
1: Yuzu ist ein Fruchtaffekt, findet man bei uns vor allem als Saft.
2: Yuzu-Saft gibt es, glaube ich, mittlerweile auch in den Grossverteilern. Und das ist schon noch gut. Ich habe immer ein Fläschchen so für manchmal so ein Tröpfchen zu geben. Es hat einfach so einen speziellen. Das ist eine Mischung zwischen Limetten und Mandarinen. Und es gibt so ein bisschen, das ist so ein bisschen bittere, aber schöne Säure. Und es ist einfach ein, ich finde es einfach ein geiles Aroma.
1: In ein Risotto, in ein Sauce, in ein Dressing. Sei super, sagt er wieder. Also, jetzt zu diesem Salat.
2: Ein Wurst-Käse-Salat mit Blumenkohl. Wir machen so Servala und der Blumenkohl bringt noch ein bisschen Gesundes drin. Und wir kochen den Blumenkohl. Wir machen zuerst Röseli, köcheln. Ich finde es auch geil, wenn er ein bisschen weicher ist. Und dann nimmt er noch ein bisschen Geschmack auf. So etwa 4 Stunden, 20 Minuten köcheln. Abschütten. Vielleicht sogar ausdampfen. Ich würde ihn mal kühlen.
1: Für die Soße ein bisschen Senf und für die Leichte ein bisschen Sauerrahm, Quark oder Joghurt.
2: Ein bisschen Servala, würfeln oder Scheiben, wie ihr es gerne habt. Ein bisschen Käse, Emmentaler, Greyerzer oder frisch einen guten Bergkäse. Würfel schneiden. Ein bisschen Knobli, Essiggürkli, ein bisschen Zwiebeln, ein bisschen Schnittlauch. Und dann mischt ihr das einfach alles untereinander. Mischen. Und ich sage euch, probiert das mal aus mit diesem Blumenkohl. Oder du hast dann so ein viel leichteres Salätli. Und du nimmst immer und denkst, oh, das ist der geil.
1: Ein überraschender Salat mit unserer Nationalwurst und erst noch ein bisschen mit Gesung. 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
4: Hin ich mit der Sarina Welti, grüße ich wohl. Der erste Kübel der neuen Saison ist Tatsache. Die Wizards Bern-Burthof haben am Wochenende der Unihockey Supercup gewonnen. IB gibt den Spieler an Kantonsrival Thun weiter. Und hin ich bleibt es trocken. Morgen starten wir den vielen Orten mit Nebel in Tag. Meisterinnen gegen Cup-Siegerinnen. Am Samstagnachmittag war das Winterthur der Unihockey Supercup. Die Schweizer Meisterinnen Wizards Bern-Burthof sind dabei auf die Cup-Siegerinnen Zug United getroffen. Mit dem besseren Ende für die Emmentalerinnen. Sie haben mit 6-2 gewonnen und so den ersten Pokal von der neuen Saison geholt. Für die Captain Nadia Cataneo ein schöner Erfolg.
5: Es ist sicher mega cool, haben wir schon wieder einen Titel können gewinnen, zusammen ein wichtiges Spiel absolvieren und das dann auch gewinnen. Nochmal eine grössere Kulisse haben als sonst in dem Meisterschaftsspiel. Das ist sehr ein gutes Training, weil so viele solche Spiele hat man nicht.
4: Der Supercup sei nicht zuletzt auch eine Standortbestimmung, geht kurz vor dem Saisonstart, erklärt Nadia Cataneo, die bei den Wizards in der Verteidigung spielt.
5: Das ist auch eine Hilfe für uns, wie zu sehen, okay, wir sind auf dem richtigen Weg. Ich ordne das so ein, dass wir gut haben gearbeitet im Sommer, noch ein paar Sachen am Dazulernen sein und dass wir auf dem richtigen Weg sind.
4: Jetzt geht es für die Burgdorferinnen noch um einen Feinschliff. Am 12. September startet die Wizards dann in die neue Saison. Das auswärts gegen die Riders tönt der Bubikon Rütti. Die Gemeinde Kirchdorf hat im 2018 fusioniert mit den Gemeinden Gelterfingen, Müllendorf und Nofflen. Jetzt zeigt sich die Fusion. Jetzt haben sie die Folgen von diesen Fusionen überprüfen, zusammen mit der Fachhochschule Graubünden. Bei gut der Hälfte der Kriterien sind die Folgen der Fusion länger herausgesehen positiv, heisst heute der Mitteilung. Weniger gut hat sich die Fusion beim politischen Vertrauen ausgewirkt. Die Fachhochschule schreibt aber auch, dass weniger als 1% der Bevölkerung bei der Abstimmung hat mitgemacht. Darum sage ich die Ergebnisse nicht sehr viel aus. Wenn Politiker und Politikerinnen vom Berner Parlament nicht an den Sitzungen dabei sein können, bleibt ihr Sitz leer. In Zukunft sollen sie eine Stellvertretung haben. Das betrifft einfach die Zeit während der Mutterschaft und Vaterschaftsurlaub. Der Grosse Rat hat die neue Regelung heute mit 97-58 Stimmen angenommen. Die Stellvertretung soll mindestens 2 Sessionen und höchstens ein Jahr gehen. Nachrücken als Stellvertretung wird die Person, die auf der Wahlliste als Ersatzperson drauf ist. Das letzte Wort zu diesem Vorschlag hat dann noch das Stimmvolk, weil für die Regelung die Kantonsverfassung angepasst würde. Dann nochmal Sport shooten. Der Olivier Mbamba verlängert seinen Vertrag bei IB um ein weiteres Jahr. Und gleich wird er in den nächsten Matchen nicht für IB auf dem Schutzplatz stehen. Der Club meldet, dass er den Verteidiger per sofort auf Thun auslegt. Dort soll der 17-Jährige mehr Einsätze bekommen und so Erfahrungen sammeln, bevor er dann wieder zurück zu IB kommt. Gleichzeitig meldet IB aber auch, dass der Herba Guirassi zu den Berner kommt. Der französisch U21-Nazi-Spieler unterschreibt für 4 Jahre bei IB. Und zuletzt hat der Offensivspieler bei Nantes geschootet.
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2: So eine Woche gemischt haben wir heute durch den Tag. Das geht auch hinten so weiter. Dazu luftet es noch ein bisschen. 22-23 Grad immer noch, bevor es der Nacht um ein bisschen mal abkühlen. Morgen Dienstag gibt es ein einen Copy-Paste-Tag wie heute. Morgen so eine Woche gemischt. Und morgen soll es trocken bleiben. Und morgen gibt es Temperaturen um die 23 Grad.
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2: Sarah Bender, wo klemmt's?
7: Es hat einen Umfang auf der A1 Bern Richtung Zürich. Dort braucht es darum zwischen Lutherbach und Wangen an der Aare. Gerade ein bisschen Geduld, rund 40 Minuten länger geht es dort durch. Und dann auch in die Gegenrichtung A1 Zürich Richtung Bern. Dort müsst ihr zwischen Herkingen und der Verzweigung Lutherbach auf mehreren Abschnitten immer mal wieder ein bisschen auf die Bremse stehen. Sonst geht es im Moment nie länger als 5 Minuten.
2: Dann fahr gut, du hast Sorge.
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2: Ja, das Jahr 2026 werden sie sich bei der Wizards Bern Bord auf dem Frauen-Uni-Hockey vom Unternehmetall definitiv einrahmen, in irgendeiner Art und Weise. Im Frühling sind sie Schweizer Meisterinnen geworden. Jetzt am Wochenende ist schon der nächste Köbel-Tatsache Supercup-Siegerinnen. Im Kampf zwischen Meisterinnen und Cup-Siegerinnen sind sie geworden, die Unternehmetallerinnen von der Wizards Bern Bord auf. Wie sie den Titel einordnen für die neue Saison, das gibt es gleich am 4. Abend in einem Beitrag. Schön, seid ihr mit uns unterwegs. Wir sind da bei euch. Sorry, eine Welt, Kobutima. Ciao.

0: Der Colin Harris, Maui, am Montagabend in 30 Stunden, 4 Stunden nach der 5 haben wir jetzt gerade.
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0: Ein grosser, silbriger Pokal mit roten Streifen drumherum und zuoberst ein Stern, der gerade auffällt. So sieht der erste Pokal aus, der seine neue Unihockey-Saison jeweils zu gewinnen gibt. Der Unihockey Super Cup, wo alle die Meisterinnen und die Cup-Siegerinnen von der letzten Saison aufeinandertreffen. Dieses Jahr hat die Wizards Bern Burdorf als Meisterinnen und Zug United als Cup-Siegerinnen gegeneinander gespielt. Mit einem besseren Ende für die Burgdorferinnen, die den Kübel am Samstag ins Emmental gebrungen. Das dank einem 6-2-Sieg gegen Zug United. Janik Lanz.
2: Es sei der Beleg dafür, dass sie auf dem richtigen Weg waren und dass sie gut haben geschafft über den Sommer. Das sagt die Captain von der Wizards Bern Burgdorf, Nadia Cattaneo, nach dem Gewinn vom Super Cup.
3: Dass wir es schaffen, auf den Punkt X zu liefern. Unsere Trainingswoche war jetzt nicht speziell gut, kann man glaube ich so sagen. Und gleich haben wir nachher am Tag X, also am Spiel selber, alles auf den Boden gebracht. Wir haben Chancen können nutzen, wir haben eine saubere Defense gespielt. Die Stellung hat gestimmt von allen Spielerinnen und haben als Team können auftreten und so das Spiel gewinnen. Und das finde ich, haben wir besonders gut gemacht.
2: Wenn es einen Marco gibt, dann wäre es auch der Anfang des Spiels gewesen, meint die Verteidigerin der Burgdorferinnen im Rückblick.
3: Wir mussten von der ersten Sekunde an recht angegriffen müssen, abwehren von Zug und dem können standhalten. Also vielleicht die ersten 10 Minuten waren nicht super von uns, aber nachher haben wir echt das Spiel voll können durchziehen und das gegen Zug können machen ist sehr gut, finde ich.
2: Und das hilft jetzt sicher auch für die bevorstehende Meisterschaft.
3: Dass es vielleicht der eine oder andere Spielerin noch mehr Selbstvertrauen hat gegeben. Es hat sicher auch geholfen, die neuen Spielerinnen ins Boot zu holen, dass sie auch wie auf dem Titeltrip sind und auch das gute Gefühl, das wir noch mittragen und uns schweben lassen, dass die das auch haben. Und das ist sicher sehr cool, da haben wir alle im gleichen Boot.
2: Und gleich bleibt Nadia Cattaneo demütig. Auch wenn die neue Saison so angefangen hat, wie die alte hat aufgehört mit dem Kübel, wäre das für die Burgdorfer Unihockeylerinnen kein Selbstläufer.
3: Es ist wie in dem Sinn keine Garantie für irgendetwas. Also, wir müssen genau gleich weiterarbeiten. Es wird eine lange Saison mit vielen Herausforderungen, mit den verschiedenen Wettkämpfen, die wir hier haben. Und es hilft uns eigentlich in der Meisterschaft nachher nicht wirklich. Da geht es Spiel um Spiel und dann muss man jedes Mal wieder liefern, dass wir schauen können, was am Schluss für uns herlangt.
2: Neben dem Supercup dürfen die Burgdorferinnen dank dem Schweizer Meistertitel von letzter Saison auch noch im Champions Cup, der Champions League vom Unihockey, antreten. Und dazu kommt so wie gäng eben auch noch die Meisterschaft und dann auch wie alle Jahr der Schweizer Cup.
0: Und in diesen beiden Wettbewerben gilt für die Wizards Bern Burdorf auf Mitte September das erste Mal ernst. Am 12. September ist Saisonstart und am Tag darauf geht es dann im Cup-Wettbewerb los. Wizards Bern Burdorf auf Mitte September das erste Mal ernst. Am 12. September ist Saisonstart und am Tag darauf geht es dann im Cup-Wettbewerb los.
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0: Coldplay mit Talk, einem Mandy-Abend in den 30. August. Nachricht jetzt kommen von Sarina Rauti.
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2: Das Bärapothek in der Stadt Bern geht beim Zeitglockenturm geht zu. Der Betreiber hat keine selbstständige Nachfolgelösung gefunden, heisst es heute in der Berner Zeitung. Darum verkaufe er die Apotheke jetzt an eine grosse Kette. Die tut der Laden jetzt als Wellness- und Naturkosmetikgeschäft wieder auf. Der Lukas Schwander, der Betreiber, hat die Apotheke beim Zeitglockenturm während 32 Jahren geführt gehabt. Seit heuer müssen die Parteien im Kanton Bern offen sagen, wie viel Geld sie für die Werbung rund um die Wahlen brauchen. Der Konofinger Grossrat Simon Burri hat jetzt vom Regierungsrat wissen, wie die Regel angelaufen ist und ob sich die Parteien daran halten. In der Antwort vom Regierungsrat heisst es heute, dass er noch keine Bilanz ziehen kann. Die zuständige Kommission machen aktuell einfach Stichproben. Erst nach 2 kantonalen Wahlen will der Regierungsrat die erste Bilanz herausgeben. Gestern Abend ist ein 18-Jähriger im Vierwaldstätter See getrunken. Der Mann war mit einem Pedalo unterwegs und dann im See eingetaucht, dann aber nicht mehr hochgekommen. Jetzt hat die Einsatzkräfte der Mann in der Nähe von Buochs in Nidwalden tot gefunden, heisst es heute. Der Mann kam aus Portugal, sei in der Schweiz zu Besuch bei seinen Verwandten. Die Polizei ermittelt jetzt, wie es zum Unfall ist gekommen.
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0: Ja, da geht ein schöner Montag zu Ende heute. Temperatur um die 22-23 Grad, also fein ein bisschen gebig über gehabt. Heute dazu geht noch ein leichtes Lüftchen. Morgen Dienstag wird ähnlich. Das Gemisch zwischen Sonne und Wolken um die 23 Grad. Was dann die weitere Woche noch bringt, hören wir gleich um 20 vor Sarina Leutold vom Meteo Test Bern.
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0: Verkehr gibt es aber gerade jetzt. Sarah Berner, wo klemmt es?
3: Ja, ist gar nicht allzu viel los an diesem Montag für oben. Es hat aber einen Umfang auf der A1 Bern Richtung Zürich zwischen Lauterbach und Wangen an der Aare. Kommen wir darum ins Stau. Es geht dort gerade etwa 50 Minuten länger. Dann auch in Gegenrichtung braucht es Geduld. A1 Zürich Richtung Bern. Dort müsst ihr zwischen Herkingen und der Verzweigung Lauterbach gerade auf mehreren Abschnitten immer mal wieder ein bisschen abbremsen. Und dann noch eine Meldung von der Hauptstrasse. Dort stauen sie zum Oberdorf. Nein, zu Langenthal, excuse. Auf der Bern-Zürich-Strasse vorbei am Kreisel beim McDonalds. Und sonst geht es im Moment nie länger als 5 Minuten.
0: Leo 1. Ich hoffe, dir kommen gut durch den Mandy-Abend durch eine Lichtung 6 zu. Wir machen so zu gehen, und zwar mit Schweizer Musik. EDB, mein Herz macht, wartet auf uns mit nach unterwegs durch den Mandy-Abend. Neben mir EDB, Sarina Welti und der Kobu Timo. Ciao zusammen.
4: Salut.

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0: Ja, einen trockenen Montag, 31. August heute. Sarina Leuthold vom Meteotest Bern. Wie schliessen wir den letzten August 2026 ab?
3: Ja, es hat doch ein paar Wochenfelder, die rum sind, ein paar Quellwochen gegeben. Der meiste Ort ist das aber keine Sache. Die bleiben harmlos, weil es ist trocken. Bleibt auch trocken in der Nacht auf morgen. Und vielleicht jetzt morgen und morgen früh mal noch ein paar Nebelfelder rum.
0: Und dann morgen, Dienstag und Mittwoch, es bleibt ja trocken und einfach ein bisschen Wolken, Sonnenspiele, gell?
3: Genau, am Dienstag, morgen kann es eben, wie gesagt, ein paar Nebelfelder haben, sonst gibt es einen recht sonnigen Tag, auch wieder mit ein paar Wolkenfeldern im Verlauf des Tages durchziehen oder eben dann auch wieder bildende Quellwolken. Ähnlich geht es am Mittwoch weiter, auch hier grundsätzlich ist es recht sonnig trocken und eben halt mit ein paar Wolkenfeldern nicht ganz wolkenlos. Die Temperaturen sind ähnlich, an beiden Tagen die Höchstwerte sind um die 24 Grad.
0: Es ist ja morgen ein meteorologischer Herbstanfang, aber wenn wir da so auf Endwochen raus schauen, die Temperaturen ja nicht viel mit Herbst zu tun, da kommen, gell?
3: Nein, die sind eher im sommerlichen Bereich, darum sagen wir doch Frühherbst oder Spätsommer. Es geht recht sonnig weiter, die Wochen werden weniger, die Sonne, Stunden mehr und die Temperaturen sind eben, wie du gesagt hast, am Steigen. Die Höchstwerte sind dann so um die 26 bis 28 Grad in der zweiten Wochenhälfte.
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0: Linkin Park mit Numb, der Mandy-Abend, 31. August.
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0: Und da können wir Ihnen sagen, Ade Messi, einer von den Grössten gibt. Tschüss, und das ja, gibt sein Nazi-Trikot ab. Zuerst starten wir aber mit Schutten in der Schweiz, Sarina Welti.
2: Ja, der Olivier Mamba verlängert seinen Vertrag bei IBE um ein weiteres Jahr. Und gleich wird er in den nächsten Matchen nicht für IBE auf dem Schuttplatz stehen. Der Club meldet, dass er den Verteidiger per sofort auf Thun auslegt. Der soll der 17-Jährige mehr Einsätze bekommen und so Erfahrung sammeln, bevor er dann wieder zurück zu IBE kommt.
0: Gleichzeitig meldet Berner aber auch, dass der Egbal Girassi zu den Berner kommt. Der französische U21-Nazi-Spieler unterschreibt für 4 Jahre bei IBE. Aus letztes hat der Offensivspieler bei Nantes geschuttet.
2: Und er ist fertig mit Nazi für Silvan Widmer. Nach 65 Länderspielen gibt der 33-Jährige seinen Rücktritt aus der Schweizer Schutt-Nazi. Es war ihm eine grosse Ehre, die letzten 12 Jahre Teil von diesem Team und von Nazi-Familie zu sein, schreibt der Verteidiger heute auf Instagram. Seit dem 21. ist der Widmer in der deutschen Bundesliga bei Mainz 05 unter Vertrag.
0: Und dann kommen wir eben zu dieser Meldung, die man schon ein bisschen angetönt hat. Lionel Messi gibt heute seinen Rücktritt aus der Nationalmannschaft von Argentinien. Der 39-Jährige schreibt auf Instagram, dass 207 Spiele für die Nazi genug sind und er Platz macht. Sein letztes Spiel für Argentinien war der WM-Finale am 19. Juli heuer, wo sein Team gegen Spanien verloren hat.
2: Und dann kommen wir zu Hockey. Der Noah Roth bleibt bis in 2030 bei Genf Servette. Das schreibt der Club heute auf Instagram. Der 30-Jährige ehemalige Schweizer Nazi-Stürmer verlängert seinen Vertrag bei Genf um 4 Jahre. Der Noah Roth hat in seiner aktiven Karriere abgesehen von einem kurzen Abstecher auf Amerika, nur für Genf Servette gespielt. Seit 8 Saisons ist er Captain der Genfer.
0: Zum Schluss noch Tennis. Der Grand Slam-Rekordsieger Novak Djokovic ist in der US Open in der ersten Runde rausgefallen. Der 39-jährige Serb hat gegen Argentinier Mariano Navone in 5 Sätzen verloren.
2: Und er ist heute an den US Open im Einsatz auch noch der Stan Wawrinka. Er spielt gegen Italiener Matteo Berrettini. Los geht's dann etwa am 9. Bei den Frauen spielen heute Simona Walter. Sie spielt gegen Nadia Podoroska von Argentinien und Viktoria Golubic gegen Diane Barry von Frankreich. Das Resultat liefern wir euch dann morgen Morgen.
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3: Hinnig mit der Sarina Welti, grüß euch wohl. Der erste Kübel der neuen Saison ist Tatsache. Die Wizards Bern-Burdorf haben am Wochenende der Unihockey Supercup gewonnen. IB gibt den Spieler an Kantonsrival Thun weiter. Und hinnig bleibt es trocken. Morgen starten wir an vielen Orten mit Nebel in Tag. Meisterinnen gegen Cup-Siegerinnen. Am Samstagnachmittag war das Winterthur der Unihockey Supercup. Die Schweizer Meisterinnen Wizards Bern-Burdorf sind dabei auf die Cup-Siegerinnen Zug United getroffen. Mit dem besseren Ende für die Emmentalerinnen. Sie haben mit 6-2 gewonnen und so den ersten Pokal von der neuen Saison geholt. Für die Captain Nadia Cataneo ein schöner Erfolg.
4: Es ist sicher mega cool, haben wir schon wieder einen Titel gewinnen können, zusammen ein wichtiges Spiel absolvieren und das dann auch gewinnen. Nochmal eine grössere Kulisse haben als sonst in dem Meisterschaftsspiel. Das ist ein sehr gutes Training, weil so viele solche Spiele hat man nicht.
3: Der Supercup sei nicht zuletzt auch eine Standortbestimmung, geht kurz vor dem Saisonstart, erklärt Nadia Cataneo, die bei den Wizards in der Verteidigung spielt.
4: Das ist auch eine Hilfe für uns, wie zu sehen, okay, wir sind auf dem richtigen Weg. Ich ordne das so ein, dass wir gut gearbeitet haben im Sommer, noch ein paar Sachen dazulernen sein und dass wir auf dem richtigen Weg sind.
3: Jetzt geht es für die Burgdorferinnen noch um einen Feinschliff. Am 12. September startet Wizards dann in die neue Saison. Das auswärts gegen die Riders tönt der Bubikon Rütti. Die Gemeinde Kirchdorf hat im 2018 fusioniert mit den Gemeinden Gelterfingen, Müllendorf und Nofflen. Jetzt haben sie die Folgen von diesen Fusionen überprüfen, zusammen mit der Fachhochschule Graubünden. Bei gut der Hälfte der Kriterien sind die Folgen der Fusion länger aus gesehen positiv, heisst heute die Mitteilung. Weniger gut hat sich die Fusion beim politischen Vertrauen ausgewirkt. Die Fachhochschule schreibt aber auch, dass weniger als 1% der Bevölkerung bei Abstimmung hat mitgemacht. Darum sage ich das Ergebnis nicht sehr viel aus. Wenn Politiker und Politikerinnen vom Berner Parlament nicht an den Sitzungen dabei sein können, bleibt ihr Sitz leer. In Zukunft sollen sie eine Stellvertretung haben. Das betrifft einfach die Zeit während der Mutterschaft und Vaterschaftsurlaub. Der Grosse Rat hat die neue Regelung heute mit 97-58 Stimmen angenommen. Die Stellvertretung soll mindestens 2 Sessionen und höchstens ein Jahr gehen. Nachrücken als Stellvertretung wird die Person, die auf der Wahlliste als Ersatzperson drauf ist. Das letzte Wort zu diesem Vorschlag hat dann noch das Stimmvolk, weil für die Regelung das Kanton die Verfassung angepasst würde. Dann nochmal Sport Schutte. Der Olivier Mbamba verlängert seinen Vertrag bei IB um ein weiteres Jahr. Und gleich wird er in den nächsten Matchen nicht für IB auf dem Schutzplatz stehen. Der Club meldet, dass er den Verteidiger per sofort auf Thun auslegt. Dort soll der 17-Jährige mehr Einsätze bekommen und so Erfahrungen sammeln, bevor er dann wieder zurück zu IB kommt. Gleichzeitig meldet IB aber auch, dass der Herba Guirassi zu den Berner kommt, der französisch U21 Nazi-Spieler unterschreibt für 4 Jahre bei IB. Und zuletzt hat der Offensivspieler bei Nantes geschüttet.
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1: Wir haben einen trockenen Mendi-Abend. Es gibt Luft, die ja, manchmal sogar heute ein bisschen anladen kann. Dazu scheint aber noch die Sonne, bis sie dann umgeht. Und Nacht, die wird aber dann ein bisschen frisch. Von 25 Grad heute am Nachmittag war es dann auch auf 12. Und morgen aber dann um eine Uhr auf eben plus minus 25 Grad. Allgemein ist der 1. September morgen ähnlich wie heute Sonnenwolkenspiele mit etwas mehr Sonne als Wolken. Auf heute Mittwoch kann es sogar noch etwas wärmer werden.
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1: Es geht ja mit dem Verkehr heute Abend. Sarah Berner, ist es gegen uns oder jetzt mehr?
6: Es ist gäng noch so, aber dort, wo es hat, dort braucht es im Moment viel Geduld. Und das ist vor allem auf der A1 Bern Richtung Zürich. Dort hat es nämlich gerade zwei Unfälle gegeben. Einer zwischen Schönbühl und Kilchberg. Dort ist der Bahnstreifen auf diesem Abschnitt gesperrt und der braucht länger dort durch. Und dann auch weiter vorne. Dort hat es einen Unfall gegeben zwischen Kriegstetten und Wangen an der Aare. Dort geht es viel länger im Moment, rund 50 Minuten mehr einrechnen. Dann auch die Gegenrichtung braucht ein bisschen Geduld. A1 Zürich Richtung Bern. Dort müsst ihr zwischen Herkingen und der Verzweigung Lutherbach gerade auf mehreren Abschnitten immer mal wieder ein bisschen auf die Bremse stehen. Und dann noch schnell den Blick auf die Hauptstrasse. Da staut vor allem in Kilchberg, weil die Leute ab der Autobahn wollen und dem Stau ausweichen. Darum dort Richtung Ersingen auch ein bisschen Geduld.
1: Viel Geduld. Gute Fahrt unterwegs.
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1: Die Saison von den Schwinger, die ist so ein bisschen am Ausplampen an dies nah. Nächstes Wochenende ist davon noch die Saison-Highlight, wenn man so will. Kilpergeschwinger in Zürich mit eidgenössischem Charakter, nur alle 6 Jahre ist das. Neben den Schwinger im Sackmau steht aber noch ein dritter drin, der Kampfrichter, der entweder es gut geht, schaut, ob der jeweilig auf dem Rücken war oder ja, zwischendurch Halt sieht, wenn sie zum Platz ausschalten. Die Schwinger. Chef von den Kampfrichter im Bernbiet, beim Bernischen Kantonalen Schwingerverband, ist der Kampfrichter verantwortlich Hans Oberli. Der kommt aus dem Neo-Esland und ist diese Woche zu Gast in Neo-Es Sportstory. Wie er überhaupt zu seinem Ämtli als Kampfrichter verantwortlich ist, hören wir in dieser Halbstunde. Bis zum 7. sind wir noch bei euch an den Mikrofonen am Montagabend. Tarina Welti und der Kapu Timo wünschen einen schönen Hinnach. Ciao.

0: Mit Rungen der Mandia, aber Stereo Love haben wir gehört hier bei Neo Ace.
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0: Die Schwing-Saison, die geht langsam hinten nach. Die hiesigen Kranzfeste, die sind durch. Fertig ist die Saison, aber noch nicht. So ist am Wochenende zum Beispiel noch ein grosses Highlight, die Kilpberger Schwingen, die nur alle 6 Jahre ist. Wo in unserer Sportstory geht es diese Woche um die Schwingen. Für ihn ist es aber nicht um die, die im Sackmelring stehen und lang wie auf den Rücken drehen. Wir hören vom Hans Oberli. Der Schüttbacher ist der Kampfrichter verantwortlich vom Bernischen Kantonalen Schwingverband. Unsere Sportredaktorin, Jasmin Wüttrich, hat mit ihm darüber geredet, was denn alles zu seinem Amt dazugehört und wie er überhaupt zu dem Kampfrichter verantwortlich geworden ist.
2: Seit dem 2020 ist der Hans Oberli Kampfrichter verantwortlich vom Bernischen Kantonalen Schwingverband BKSV. Vorher war er Kampfrichter, also einer von denen, der am Sackmelring steht und entscheidet, ob das Resultat gut ist und der Schwinger wirklich auf dem Rücken ist gelegen.
3: Ich habe selber 17 Jahre Kampfrichter, bevor ich zu diesem Amt bekomme. Und jetzt habe ich wirklich genug zu tun mit organisatorischem.
2: So heissen, gleichzeitig Kampfrichterverantwortliche und Kampfrichter sein liegt nicht drin. Zu beurteilen am Sackmelrand hat der Hans Oberli für sein jetziges Amt aufgeben.
3: Am Anfang war es sicher her, wenn ich an den Fest war, die Feste schauen und die Kampfrichterkollegen habe gesehen, bei ihrer Tätigkeit habe ich manchmal gedacht, ja, wäre jetzt gleich noch schön, auf einem Tisch zu hocken oder auf einem Platz aussen zu stehen.
2: Dass der Schüttbacher überhaupt Kampfrichter verantwortlich ist worden, war schon mehr Zufall gewesen. Eigentlich hätte jemand anderes übernehmen sollen.
3: Eschbacher-Köbel hat ja das vorher gemacht, bevor er das Präsidium vom BKSV hat gemacht. Und dann hat der Nachfolger von Köbel leider kurzfristig abgesehen, hat das nicht mehr wollen machen. Und ich habe mir das so ein bisschen überlegt und habe dann Köbel einmal gesehen, ich könnte mir das noch vorstellen, das Amt auszuführen.
2: Und so ist der Hans Oberli dort reingerutscht. Auch wenn es nicht so geplant war, sagt er heute.
3: Nie bereut. Nein, wirklich nicht.
2: Als Kampfrichterverantwortlicher ist er nicht mehr zuständig, auf dem Platz zu gut zu geben oder Noten zu verteilen, sondern
3: wir schauen, die Kampfrichterei weiterzuentwickeln, die Gegebenheiten anzupassen und der Entwicklung des Schwingsports, was das alles mit sich bringt, auch einen Schritt zu halten.
2: Dazu ist er verantwortlich, die Kampfrichter auf die Saison vorzubereiten und mit Kursen zu schulen.
0: Wie sich der Kampfrichter auf die frische Saison vorbereitet, das erzählt uns der Hans Oberli, Kampfrichterverantwortlicher vom Bernisch-Kantonalen Schwingverband. Morgen.
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0: Gracie Abrams, that's so true, wenn man hört, heute ist es gerade 6:30. Nachricht jetzt kommen von Serena Welti.
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2: Das Bärapothek in der Stadt Bern geht beim Zickblockenturm geht zu. Der Betreiber hat keine selbstständige Nachfolgelösung gefunden, heisst es heute in der Berner Zeitung. Darum verkaufe er die Apotheke jetzt an eine grosse Kette. Die tut der Laden jetzt als Wellness- und Naturkosmetikgeschäft wieder auf. Der Lukas Schwander, der Betreiber, hat die Apotheke beim Zickblockenturm während 32 Jahren geführt gehabt. Seit heuer müssen die Parteien im Kanton Bern offen sagen, wie viel Geld sie für die Werbung rund um die Wahlen brauchen. Der Konofinger Grossrat Simon Burri hat jetzt vom Regierungsrat wissen, wie die Regel angelaufen ist und ob sich die Parteien daran halten. In der Antwort vom Regierungsrat heisst es heute, dass er noch keine Bilanz ziehen kann. Die zuständige Kommission macht aktuell einfach Stichproben machen. Erst nach 2 kantonalen Wahlen will der Regierungsrat die erste Bilanz rausgeben. Gestern Abend ist ein 18-Jähriger im Vierwaldstätter See ertrunken. Der Mann sei mit einem Pedalo unterwegs gewesen und dann im See eintaucht, dann aber nicht mehr hochgekommen. Jetzt hat die Einsatzkräfte der Mann in der Nähe von Buchs in Nidwalden tot gefunden, heisst es heute. Der Mann kam aus Portugal, sei in der Schweiz zu Besuch bei seinen Verwandten gewesen. Die Polizei ermittelt jetzt, wie es zum Unfall ist gekommen.
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0: Jetzt haben wir einen schönen Mandy hinter uns, oder noch nicht ganz hinter uns, muss man sagen, die Sonne scheint ja noch. Temperatur um die 25 Grad, jetzt geht durch den Tag durch. Das ist ja morgen Dienstag der Fall, dass es etwas so gibt. Weil Sonne, Wolken, Wechselspiele, näher sonst selber den Tag, aber auch morgen bleibt es trocken, ähnlich sieht es ja auch am Mittwoch aus.
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0: Ja, die A1, die werden aber auch nicht los in den nächsten paar Minuten, obwohl es schon ein bisschen weniger Stau und Abkriegsstätten bis um die Wangerangere noch 20 Minuten plus, wegen einem Unfall, den es gegeben hat, muss man sagen, und dann gegen Richtung Zürich-Bern klemmt auch noch zwischen Önsig und Niederbipeter etwa noch 4 Stunden länger als gewöhnlich. Stau tut es auch noch zwischen Schönbühl und Kilberg, das in die Richtung Zürich. Der hat auch noch Unfall gegen die Höhe Hurst, der müsste mit Verkehrsbehinderungen rechnen. Der Stau baut sich dort säufer auf, wie wir hier sehen, auf unseren Geräten. Sonst habe ich allerdings nichts zu melden, muss ich Ihnen, was sich gröber klemmt, in Sorge. In Sorge kommen gut zu den Mandy-Abend. Halbstunde sind wir noch bei einer Mix. Darin Welti und ich, der Kabutimo.
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0: Mit Funk, den Mandy-Abend, 20 Minuten vor der 7. haben wir James Brown gehört mit Sex Machine. Es ist fast ein wie Hochleistungssport. Beim Lachen werden vom Gesicht bis zum Bauch rund 300 Muskeln gebraucht. Dazu werden beim Lachen Glückshormone ausgeschüttet. Ob man darum so gerne Comedy hat? Dass Comedy funktioniert, beweist unter anderem das Duo Gilbert und Oleg. Es begeistert das Publikum schon seit 30 Jahren.
1: Ja, also die Leute haben einfach eine Sehnsucht nach Freude zu haben, zu lachen oder auch zu staunen. Wir verbinden uns ja auch immer verbinden mit der Zauberei oder Musik, mit dem Schönen. Also wir verbinden da verschiedene Sachen, wo der Mensch einfach grundsätzlich eine Sehnsucht hat danach.
0: Erzählt der Andreas Fettig, der jeweils als Gilbert auf der Bühne steht. Zusammen mit dem Dominik Rentsch, alias Oleg, macht er schon seit 30 Jahren Comedy. Heute sind sie mit ihrem Jubiläumsprogramm unterwegs. Die letzten 4 Tage zu Langnau auf dem Feinmärkteplatz. Eine von ihren Stärken sind außerdem die Geschichten erzählen. Das trage ich ebenfalls zu ihrem Erfolg bei, ergänzt der Dominik Rentsch, wo zu Langnau aufgewachsen ist.
2: Wo die Leute eigentlich gerne eintauchen in ein Leben von einer Figur. Und dass sie sich dort eigentlich selber auch gespiegelt wiedersehen, das ist für uns auch die Aufgabe vom Theater, dass wir als Schauspieler eigentlich ein Spiegel können sein von einer Menschengruppe, von einzelnen Menschen, was der Mensch erlebt. Und wir spiegeln das auf der Bühne in Form von unseren Figuren, in Form von unseren Konflikten oder auch in den Geschichten, die wir erzählen.
0: Und jetzt sprechen die Leute heute noch so an wie vor 30 Jahren. Dazu kommen, dass sie viel zufriedene Besucherinnen haben, die sich schon mal gesehen haben und darum auch gerne umkommen, sagt Andreas Fettiger.
1: Bei unseren Vorstellungen gehen 99,9% nachher glücklich raus, dann kommst du auch wieder. Wir haben viele Wiederholungstäter, die zum Teil auch die gleichen Stücke nachher noch mit anderen Leuten kommen schauen, weil sie einfach das noch anderen Leuten zeigen wollen. Und dank dem gibt es uns wahrscheinlich auch noch.
0: Sie erfolgen jetzt Duo Gilbert und Oleg also diverse Faktoren zu verdanken. Einer davon ist ganz sicher die Comedy an sich. So dürfen Gilbert und Oleg heute schon ihr 30 Jahre Bühnenjubiläum feiern. Seit Juni sind sie mit ihrem Programm «Lehrgang für Hofnarren» im Kanton Bern unterwegs. Letzte Woche eben auch hier zu Langnau. Was die ZuschauerInnen bei dieser Jubiläumsshow erwartet, du wie vor 30 Jahren alles hat angefangen bei Gilbert und Oleg, das haben wir schon berichtet. 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

0: The Roots mit The Seed. Hier bin ich in 10 Minuten vor der 7. Und Musik, die ist ein Trumpf bei uns im Radio. Klar, Musikstile. Da gibt es ja allerlei Sachen, die wir nicht spielen. Klassik zum Beispiel. Da gibt es aber auch Zeug, die läuft bei uns auf dem Sender. Zum Beispiel, ja, Rock. Und bei dieser Sache ist es so ein bisschen je nachdem, Beschlager.
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0: Und genauso unterschiedlich wie die Musikrichtungen selber sind und die Menschen, die sie hören. Zu Porthof gibt es jetzt ein neues Musikevent, wo alle Leute zusammenkommen sollen, gleich welchen Musikgeschmack sie haben.
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0: Der Freitag 4. und Samstag 5. September findet das erste Mal ein zweitägiger Daydance zu Porthof auf der Schützenmatt statt. Manuel Bartlomé.
3: Dancing Circus heisst der neue Anlass. Der Verein Trust the Rave organisiert das Festival. Sie stellen auch sonst immer wieder Musikevents in der Region auf die Beine. Der Marco Blaser ist der Präsident des Vereins und sagt:
4: Der Dancing Circus ist für alle, die offen für neue Erlebnisse sind. Ganz egal, ob sie bereits elektronische Musik lieben oder zum ersten Mal ein solches Event besuchen.
3: Und auch egal, ob Frühaufsteher oder Nachtigall. Der diesjährige Dancing Circus ist ein sogenanntes Day-Dance-Festival. Das heisst, angefangen mit dem Feiern und Tanzen wird nicht erst später Nacht, sondern schon am Nachmittag. Dabei geht es den Organisatoren aber um mehr als nur Musik und Tanzen.
4: Für uns war von Anfang an wichtig, einen Ort zu schaffen, wo unterschiedliche Menschen zusammenkommen und sich wohlfühlen dürfen. Und all seine Sorgen darf daheim lassen. Wir möchten zeigen, dass elektronische Musik nicht ausgrenzt, sondern Menschen zusammenbringt und neue Begegnungen ermöglicht.
3: Und wenn man dann gleich noch ein paar Sorgen mitgenommen hat, dann schauen die insgesamt 11 DJs, unter anderem aus der Schweiz, dann schon für gute Laune. Oder dann eins von den anderen Angeboten.
4: Euch erwarten Top-DJs, faire Preise, kulinarische Highlights, eine wohlfühlende Umgebung und vor allem Atmosphäre, wo man sich wohlfühlen kann und den Moment darf geniessen.
3: Neben dem gibt es auch noch ein Tattoo-Studio oder eine Yoga-Session. Hinter dem neuen Daydance steckt über ein Jahr Planung. Das sechsköpfige Organisationskomitee rund um Marco Blaser freut sich darum sehr, dass es gleich losgeht.
4: Besonders freue ich mich auf einen Moment, wenn aus all unseren Ideen und Vorbereitungen plötzlich ein lebendiger Ort wird. Und für uns als Verein ist es gleichzeitig der erste Schritt, um aus dem Dancing Circus langfristig ein echtes regionales Projekt zu entwickeln.
3: Wenn die Premiere heute glückt, dann soll der Dancing Circus eure Zukunft einen Platz haben.
0: Anfang tut der Dancing Circus den Freitag auf der Schützenmatt zu Porthof. Mehr Informationen und Tickets findet ihr auf trusttherave.ch.
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0: Oder jetzt gehört, es sind alle willkommen, die, ja, sagen wir jetzt zynisch, ein Motto von diesem Paul Hofer-Song nachempfunden, sie oder talentiert sie. Du kannst nicht tanzen. Aus dem 84 hören wir jetzt gerade.

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1: Guten Abend, ja, aber zusammen sind nicht mehr.
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2: Hinein mit der Sarina Welti, grüße ich wohl. Der erste Kübel der neuen Saison ist Tatsache. Die Wizards Bern-Burdorf haben am Wochenende der Unihockey Supercup gewonnen. IB gibt den Spieler an Kantonsrival Thun weiter. Und hinein bleibt es trocken. Morgen starten wir dann vielen Orten mit Nebel in Tag. Meisterinnen gegen Cup-Siegerinnen. Am Samstagnachmittag war die Winterthur der Unihockey Supercup. Die Schweizer Meisterinnen Wizards Bern-Burdorf sind dabei auf die Cup-Siegerinnen Zug United getroffen. Mit dem besseren Ende für die Emmentalerinnen. Sie haben mit 6-2 gewonnen und so den ersten Pokal von der neuen Saison geholt. Für die Captain Nadia Cataneo ein schöner Erfolg.
3: Es ist sicher mega cool, haben wir schon wieder einen Titel gewinnen können, zusammen ein wichtiges Spiel absolvieren und das dann auch gewinnen. Nochmal eine grössere Kulisse haben als sonst in dem Meisterschaftsspiel. Das ist sehr ein gutes Training, weil so viele solche Spiele hat man nicht.
2: Der Supercup sei nicht zuletzt auch eine Standortbestimmung, geht kurz vor dem Saisonstart, erklärt Nadia Cataneo, die bei den Wizards in der Verteidigung spielt.
3: Das ist auch eine Hilfe für uns, wie zu sehen, okay, wir sind auf dem richtigen Weg. Ich ordne das so ein, dass wir gut haben gearbeitet im Sommer, noch ein paar Sachen dazulernen sind und dass wir auf dem richtigen Weg sind.
2: Jetzt geht es für die Burgdorferinnen noch um einen Feinschliff. Am 12. September startet Wizards dann in die neue Saison. Das auswärts gegen die Riders tönt der Bubikon Rütti. Die Gemeinde Kirchdorf hat im 2018 fusioniert mit den Gemeinden Gelterfingen, Müllendorf und Nofle. Jetzt haben sie die Folgen von diesen Fusionen überprüfen, zusammen mit der Fachhochschule Graubünden. Bei gut der Hälfte der Kriterien sind die Folgen der Fusion länger ausgesehen positiv, heisst heute der Mitteilung. Weniger gut hat sich die Fusion beim politischen Vertrauen ausgewirkt. Die Fachhochschule schreibt aber auch, dass weniger als 1% der Bevölkerung bei Abstimmung hat mitgemacht. Darum sage ich das Ergebnis nicht sehr viel aus. Wenn Politiker und Politikerinnen vom Berner Parlament nicht an den Sitzungen dabei sein können, bleibt ihr Sitz leer. In Zukunft sollen sie eine Stellvertretung haben. Das betrifft einfach die Zeit während der Mutterschaft und Vaterschaftsurlaub. Der Grossrat hat die neue Regelung heute mit 97-58 Stimmen angenommen. Die Stellvertretung soll mindestens 2 Sessionen und höchstens ein Jahr gehen. Nachrücken als Stellvertretung wird die Person, die auf der Wahlliste als Ersatzperson drauf ist. Das letzte Wort zu diesem Vorschlag hat dann noch das Stimmvolk, weil für die Regelung das Kanton Verfassung angepasst würde. Dann nochmal Sport Shooten. Der Olivier Mbamba verlängert seinen Vertrag bei IB um ein weiteres Jahr und gleich wird er in den nächsten Matchen nicht für IB auf dem Schutzplatz stehen. Der Club meldet, dass er den Verteidiger per sofort auf Thun auslegt. Der soll der 17-Jährige mehr Einsätze bekommen und so Erfahrungen sammeln, bevor er dann wieder zurück zu IB kommt. Gleichzeitig meldet IB aber auch, dass der Herba Guirassi zu den Berner kommt. Der französische U21-Nazi-Spieler unterschreibt für 4 Jahre bei IB. Und zuletzt hat der Offensivspieler bei Nantes geschüttet.
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1: Und trocken am Ende Abend bekommen wir Temperaturen gerade in der Nacht zurück auf plus minus 12 Grad. Es wird also frische Sachen. Morgen, gebig für alle Leute, die gerne ein bisschen kühler sind zum Pfusen. Morgen wird es ja auch ähnlich warm, mild wie heute, etwas um die 25 Grad. Der Luft geht auch noch ein bisschen, wo heute ist gegangen. Das Gleiche gilt ja fast ein bisschen für eine Mittwoche.
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1: Dann noch eine neue Meldung auf der AIS Bern Zürich zwischen Wankdorf und Kilburg. Müsst ihr aufpassen, dort hat es einen Unfall gegeben. Höhe Horst ist der Standstreifen drum blockiert. Ihr müsst schauen, wie ihr dort neben durchkommt. Zurückgestoßen tut es im Moment nicht, aber eben aufpassen zwischen Wankdorf und Kilburg. Dort hat es einen Unfall gegeben. Das ist noch nichts zu melden, habt Sorge.
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1: Und haben einfach auch ganz einen schönen Endeabend, der letzte August von diesem Jahr. Morgen fährt der Herbst an, am 1. September. Und der Herbst, das Mikrofon an, fördert mit euch Zerina Welti und Manuel Bartlomé. Happy Hinnig, mein Name ist Kobu Timo. Salut zusammen.

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0: Die Woche gibt es nochmal recht schönes und vor allem warmes Wetter.
1: Die Höchstwerte sind in der ersten Wochenhälfte so um die 24-25 Grad, in der zweiten Wochenhälfte so um die 26 bis 27 Grad.
0: Ja, und gleich verabschieden wir uns morgen langsam, aber sicher vom Sommer. Am 1. September ist meteorologischer Herbstanfang. Und Herbst, das heisst auch gäng, die neue Hockeysaison geht los. Diesbezüglich verkünden wir dann morgen Neuigkeiten in eigener Sache. Ihr könnt also gespannt sein. Das heisst auch gäng, die neue Hockeysaison geht los. Diesbezüglich verkünden wir dann morgen Neuigkeiten in eigener Sache. Ihr könnt also gespannt sein auf den Dienstagmorgen. Bevor

0: Friseurin und Inhaberin vom Fellness zu Langnau.
1: Die Weltbeigewöhnung läuft dann so ab, sie kommen daher, sie können mal ein bisschen umschauen, die Gerüche alle wahrnehmen und dann gehen sie mal auf den Tisch.
0: Wir schauen Fabian Stucki die ganze Woche beim Arbeiten über die Schultern. Morgen geht es eben um Hunde, die zum ersten Mal zu ihr kommen. Wir starten also mit Haufen spannenden Themen im September. An dem Mix begrüssen ich den Manuel Bartlomé und Sarina Welti.
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0: Die Woche gibt es nochmal recht schönes und vor allem warmes Wetter.
1: Die Höchstwerte sind in der ersten Wochenhälfte so um die 4-25 Grad, in der zweiten Wochenhälfte so um die 26 bis 27 Grad.
0: Ja, und gleich verabschieden wir uns morgen langsam, aber sicher vom Sommer. Am 1. September ist meteorologischer Herbstanfang. Und Herbst, das heisst auch gäng, die neue Hockeysaison geht los. Diesbezüglich verkünden wir morgen Neuigkeiten in eigener Sache. Ihr könnt also gespannt sein auf den Dienstag Morgen. Bevor es aber losgeht mit Hockey, beschäftigen wir uns morgen zum Start im September zuerst einfach noch mit Schwingen.
2: Wir schauen, das Beste zu vermitteln und den Kampfrichter auch die Neuerungen, die es gibt, tut man auf den Weg geben.
0: Der Hans Oberli ist Kampfrichter, Verantwortlicher vom Bernisch Kantonalen Schwingverband. Er erzählt uns morgen in der Neo 1 Sportstory, wie sich Kampfrichter, die am Sagmaurand hocken und Noten verteilen, auf eine Schwingsaison vorbereiten. Vorbereiten müssen auch HundebesitzerInnen ihre Vierbeiner, wenn sie mit ihnen zur Fabienne Stucki gehen. Sie ist Hundefriseurin und Inhaberin vom Fellnest zu Langnau.
3: Die Welpeingewöhnung läuft dann so ab, sie kommen daher, sie können mal ein bisschen rumschauen, die Gerüche alle warnen. Und dann gehen sie mal auf den Tisch.
0: Wir schauen Fabian Stucki die ganze Woche beim Arbeiten über die Schulter. Morgen geht es eben um Hunde, die zum ersten Mal zu ihr kommen. Wir starten also mit Haufen spannenden Themen im September. An dem Mix begrüssen ich den Manuel Bartlomé und Sarina Welti.
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